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0: Chardonnay von Venus May hast du gehört und damit guten Morgen. Mit dem Song kannst du einfach gut aus dem Bett aussteigen. Es ist kurz vor der 7. Du hörst 3 Wochen auf 3 Fach mit der Lea und mir, der Lena.
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2: Auf dem Bürgersteig haben sich am Freitag die USA und der Iran treffen. Das, um ein Rahmenabkommen zu unterzeichnen. Die gemeinsamen Absichten sollten geklärt werden, um den Krieg zu beenden. Pakistan und Katar haben dort als Vermittler mitgewirkt. Allerdings ist das Dokument jetzt schon vorgängig elektronisch unterzeichnet worden. Was jetzt genau am Freitag auf dem Bürgersteig passiert, ist somit unklar. Aufgrund von diesem Treffen gelten aber trotzdem erhöhte Sicherheitsmaßnahmen für alle aus der Nähe. Die Hitzewelle hat erneut angefangen. An manchen Orten ist der historische Höchststand für den Juni bereits überschritten worden. So erreichen wir auch an vielen Orten die höchste Trockenstufe laut dem Bund. Das Ganze ist nicht nur für den Menschen gefährlich, sondern setzt auch die Landwirtschaft unter Druck. Der Mai war schon sehr trocken und die jetzige Hitzewelle kommt zu einem kritischen Zeitpunkt für die Pflanzen. Die Ernteausfälle sind noch nicht schätzbar, aber das Problem wird ein langfristiges sein. Die FIFA löscht fast 400'000 Hasskommentare. In der Laufe der WM sind schon rund 3,8 Millionen Wortmeldungen überprüft worden und 388'000 sind entfernt worden, hat die FIFA mitteilt.
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0: Ja, Lea, wie sieht heute das Wetter aus?
2: Also wir haben es ja jetzt schon vorher gehört, es kommt eine Hitzewelle, es ist auch wirklich eine Meldung draussen. Trinkt genug, passt auf euch auf. Heute werden es bis zu 33 Grad, Freitag 32, Samstag 33, Sonntag 34 und am Montag sogar 35 Grad. Und ja, so geht es auch einfach weiter. auf unserem dreifach Wettertag haben wir aktuell schon 18 Grad.
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0: Ja, wir haben schon kurz nach der 7. die nächsten 3 Stunden dafür die Lea und ich, die Lena, dich in deinen Morgen begleiten. Zusammen lassen wir ganz viel gute Musik, so «When You Had It All».

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0: Tipp von der Betty Hammerschlag war das gewesen. Ja, einfach ein gemütlicher Song zum Idee morgen rein starten. Hey, und mega einen guten, muss ich dir jetzt auch zeigen.
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0: Unser bestes Stück vom Tag, das kommt aus Berlin und ist von einem Electronic Music Producer, genauer gesagt vom Samp, und heisst Move It. Als Step House wird seine Musik beschrieben, wenn ihr das nicht sagt. Step House sind eigentlich kurze und rhythmische, betonte Akkorde. Und das beziehungsweise die hört man bei Move It genau raus. Und das dann so.

0: Movie, von Samba Struga gehört unser bestes Stück vom Tag. Ja, die Step House Beats, die hast du wirklich rausgehört. Einfach ein toller Song, zum Idee Donnerstagmorgen starten.
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0: Wenn mehr willst wissen über unser bestes Stück, dann geh doch unbedingt bei uns auf der Webseite unter dreifach.ch. Alles geht nachher lesen und hören, was du dort findest. Bis du es machst, lassen wir zusammen noch ganz viel gute Musik.

0: von Smurfs. Girls just wanna have fun. Ja, dieser Song kommt dir vielleicht bekannt vor. Es geht um einen Ausgang. Und Lea war zwar gestern nicht im Ausgang gewesen, aber trotzdem lang wach geblieben.
1: Honorable Majesties, our Mr. Hecht im Teich. Milady, Hecht im Teich.
0: Ja, lang wach geblieben ist vielleicht der falsche Begriff, du bist lang wach gehalten worden.
2: Ja, ich war heiß begehrt gestern Nacht.
0: Aber,
2: aber leider nicht auf die Art und Weise, wie ich es gerne hätte. Ich bin wieder am Pennen gewesen, bei meinem Bruder zu Hause. Auf einmal zzzz. Ich dachte mir so, ja komm, ich verstecke mich einfach unter der Bettdecke, es wird schon nicht so schlimm sein. Ich habe mit mir gekämpft und dieser Scheissmucke. Bis um 2 am Morgen bin ich wach geblieben. Dann habe ich mir gedacht, okay, jetzt halte ich es einfach nicht mehr aus. Ich mache jetzt Licht an und suche die blöde Mucke. Es war nicht eine Mucke gewesen. Ich musste um 2 am Morgen mindestens 10 Mucken jagen und töten. Und alle hatten Blut von mir. Ich hatte irgendwie 800 Muckenstiche. Es war nicht nur eine Mucke. Es waren viele. Es waren zu viele.
0: Oh nein!

0: Nashi, hast du gerade gehört, es ist kurz vor der halben acht und du hörst «Dreifach auf dreifach» mit der Lea und mir, der Lena.
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2: Auf dem Bürgerstock haben sich am Freitag die USA und Iran treffen, das um ein Rahmenabkommen zu unterzeichnen. Allerdings ist das Dokument jetzt schon vorgängig elektronisch unterzeichnet worden. Was jetzt genau am Freitag auf dem Bürgerstock passiert, ist somit unklar. Die Hitzewelle hat erneut angefangen. An manchen Orten ist der historische Höchststand für den Juni bereits überschritten worden. So erreichen wir auch an vielen Orten den höchsten Trockenstufe laut dem Bund. Die FIFA löscht fast 400'000 Hasskommentare. In der laufenden WM sind fast 3,8 Millionen Wortmeldungen überprüft worden.
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0: Ja, Lea, scheint heute Sonne.
2: Ja, sie hört eigentlich gar nicht mehr aufscheinen. Und das bis nächste Woche. Ich sehe vor mir 32, 33, 34, 35 Grad bis nächsten Donnerstag. Also ja, es wird heiß, Leute. Von unserem dreifachen Wettertag haben wir aktuell fast 19 Grad.
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0: Ja, es wird warm und Lea und ich haben vor ein paar Wochen mal gewettet, dass es wieder kälter wird und wir haben um ein Gipfeli gewettet.
2: Hört ihr das?
0: Ja, wie schmeckt das Gipfeli?
2: Sehr
0: ja,
2: gut.
0: Ja, scheiße Mann, voll verloren.

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0: Fußball. Das mal nicht so gern, weil ich finde es voll scheiße, dass es in den USA ist. Und bin so low-key am Boykottieren. Aber ich tu mich informieren, was gelaufen ist.
1: Das ist ja die Hauptsache. Heute Abend am 9 Uhr fängt der Match an. Also, wenn du am Beiseits bist, keine gute Entschuldigung, für dass du es nicht schaust.
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1: Up and Away von Stella, der nächste Song, den du jetzt gerade hörst.

0: Baby A ist das gsi und du hast wahrscheinlich genau so hin und her schwanken wie Lea und ich hier im Studio.
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0: Ja, Lea, du hast vorher die einzig gute Entschuldigung gegeben, wieso wir heute Abend nicht den Männerfußballmatch von der Schweiz schauen. Du bist heute Abend nämlich am B-Sides.
2: So ist es, jawohl.
0: Das ist das Festival in Kriens für die nächsten 3 Tage und heute fängt es an. Was freust du dich am meisten?
2: Hey, ich finde es mega cool, können wir da live übertragen und ich freue mich auch mega auf die Interviews, die ich machen kann. Ja, it's a first time for me und ich freue mich voll auf die Experience.
0: Cool. Hey, du musst heute Abend unbedingt Radio hören und hören, was da Lea als für Leute darf interviewen und morgen unbedingt auch, weil morgen machen wir zwei zusammen. So cool.
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0: Bis wir aber losgehen als B-Sides Festival, hören wir zusammen dann noch ganz viel gute Musik, so auch Clear von Maxine Funk.

0: Baron's Hotel von Purelink und Rainy Miller ist zugehört. Es ist kurz vor der 8. Du hörst «Drei Wach auf Dreifach» mit der Lea und mir, der Lena.
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2: Auf dem Bürgerstock haben sich am Freitag die USA und Iran treffen wollen, das um ein Rahmenabkommen zu unterzeichnen. Die gemeinsamen Absichten sollten geklärt werden und der Krieg sollte somit beendet werden können. Pakistan und Katar haben dort als Vermittler mitgewirkt. Allerdings ist das Dokument jetzt schon vorgängig elektronisch unterzeichnet worden. Was jetzt genau am Freitag auf dem Bürgerstock passiert, ist somit unklar. Aufgrund von dem Treffen gelten aber so trotzdem erhöhte Sicherheitsmaßnahmen für alle aus der Nähe. Die Hitzewelle hat erneut angefangen. An manchen Orten ist der historisch Höchststand vom Juni bereits überschritten worden. So erreichen wir auch an vielen Orten die höchste Trockenstufe laut dem Bund. Das Ganze ist nicht nur für den Menschen gefährlich, sondern setzt auch die Landwirtschaft unter Druck. Der Mai war schon sehr trocken und jetzt die Hitzewelle kommt zu einem kritischen Zeitpunkt für die Pflanzen. Die Ernteausfälle sind noch nicht schätzbar, aber das Problem wird es langfristig sein. Die FIFA löscht fast 400'000 Hasskommentare. In der laufenden WM sind fast 3,8 Millionen Wortmeldungen überprüft worden.
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0: Ja, Lea, kann ich heute sinnen?
2: Du kannst sehr gut sinnen, aber du brauchst wirklich ein 50 oder noch mehr. Und ab und zu solltest du auch mal in den Schatten gehen. Es sind nämlich 33 Grad heute. Und das bleibt nicht nur heute so, sondern bis nächsten Donnerstag haben wir Temperaturen von bis zu 35 Grad. Und auf unserem Dreifach-Wetterdach haben wir jetzt schon am 8. Uhr am Morgen 20 Grad.
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0: Ja, es wird warm. Ich habe mir vorgenommen, heute in See zu baden. Bist du schon gewesen, das Jahr?
2: Im See noch nicht, aber wie heisst das? Reus bei euch? Kann das sein?
0: Ja.
2: Dort bin ich
0: warst du. Nicht bei dir zu Hause, aber zu uns gekommen, um zu baden. Okay.

0: Vertical von der Nia Archives hast du gerade gehört. Ja, falls du noch im Bett liegst, ist das vielleicht jetzt nicht gerade der entspannteste und ruhigste Song für dich, um wieder ein bisschen zurück ins Bett zu kuscheln. Aber hey, wenn du es willst, dann müsstest du eigentlich unsere Sendung am Dienstagabend hören. Von 8 bis 10 läuft auf Radio Dreifach, nämlich der Treibsand.
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2: Im letzten Treibsand haben Luna und Flavia uns wieder mal tolle Musik gezeigt. Das Mal schauen wir uns gerade ein gesamtes Kollaborationslabel an, nämlich Across the Horizon. Sie fördern die Zusammenarbeit und Austausch von Ambient-Musikpersonen. 8 Kuratorinnen geben den Musikern und Musikerinnen auch die Möglichkeit, das Projekt von anderen vor Augen zu sehen. Jessica Roach, Marin Eyes und Lauren Helene Green haben sich auf der gemeinsamen EP gefunden. Du hast gerade einen Song von dieser EP gehört. Marisa Anderson ist seit den 90er Jahren schon in der Folk-Ambient-Musikszene unterwegs und mischt in der Ambient-Szene die Männermusik mit ihren vierne Gitarrenklängen auf. Vorher habt ihr gerade gesagt, dass Across the Horizon ist insgesamt mit 8 Kuratorinnen verschiedenste Ambient-Musikerinnen aufgestellt. Marisa Anderson ist eine davon. Sie fördert andere Musikerinnen wie auch sich selber im Musikmachen. Und so ist sie schon lange nicht mehr pensioniert.
0: Wenn du jetzt noch mehr über Cross the Horizon und die Menschen drumherum willst wissen, dann kannst du die ganze Sendung auf dreifach.ch unter Treibsand. 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Bevor jetzt aber gerade bei uns auf der Webseite verschwindest, lass uns doch noch ein bisschen zu. Zusammen lassen wir nämlich noch ganz viel gute Musik an diesem Donnerstagmorgen.

0: Feed von der Susie Clue. Ja, was für ein toller Song. Nachdem bist du sicher wach. Oder vielleicht auch einfach schon wegen der Zeit. Es ist kurz vor der halben neun.
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2: Auf dem Bürgerstock hätten sich die USA und Iran treffen sollen, um ein Rahmenabkommen zu unterzeichnen. Gemeinsame Absichten sollten geklärt werden, um den Krieg zu beenden. Vermittler waren Pakistan und Katar. Allerdings ist jetzt das Dokument schon vorgängig elektronisch unterzeichnet worden und somit findet das Treffen jetzt offiziell doch nicht mehr statt. Die vorangesagten Sicherheitsmaßnahmen entfallen somit. Die Hitzewelle hat erneut angefangen. An manchen Orten ist der historisch Höchststand für den Juni bereits überschritten worden. So erreichen wir auch an vielen Orten die höchste Trockenstufe laut dem Bund. Das Ganze ist nicht nur für den Menschen gefährlich, sondern setzt auch die Landwirtschaft unter Druck. Der Mai war schon ein sehr trockener Monat und die hitzige Welle kommt jetzt zu einem kritischen Zeitpunkt für die Pflanzen. Die Ernteausfälle sind noch nicht schätzbar, aber das Problem wird es langfristig sein. Die FIFA löscht fast 400'000 Kommentare. In der laufenden WM sind fast 3,8 Millionen Wortmeldungen überprüft worden.
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0: Ja, wie sieht es aus dem Himmel?
2: Sonnig, und zwar fast schon zu fest. Wir haben Temperaturen von 33 bis 35 Grad und das bis zum nächsten Donnerstag, also die ganze Zeit einfach nur heiß. Und auf unserem Dreifach-Wettertag haben wir aktuell am 8:30 21,3 Grad.
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0: Du hast gesagt, fast schon zu heiß. Hallo, freust dich nicht, dass es Sommer wird?
2: Also ich freue mich eh, weil ich habe jetzt Semesterferien und ich kann die ganze Zeit am See chillen und sonst nichts machen, aber es ist halt schon sehr heiß und trocken.
0: Ja, aber dann kannst du Glasse essen.

0: Okay, von Alan hast du das noch gehört, die letzten paar Töne. Und du hörst drei Wach auf dreifach mit der Lea und mir, der Lena.
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0: Ja, die Lea hat heute den ganzen Morgen schon fleissig die Zeitungen durchgeschaut und mal geschaut, was sie dort innen alles so komisch und schräg findet. Lea, auf was können wir uns freuen in der Presse schauen?
2: Also, zuerst geht es mal ums Apple, um Apple und ihre Preise und was dort so also auf uns zukommt. Dann als nächstes schauen wir den Damian Müller an. Er ist ein Ständerat und er hat wieder eine ganz gute Idee. Und dann zum Schluss, zum goldenen Schluss, hören wir etwas über den Shrek.
0: Oh mein Gott, ich schaue den Film ja gerne.
2: Mhm. Schaust du mal, was passiert?
0: Oh mein Gott.
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0: Wenn es dich jetzt genauso interessiert wie mich, was Lea da alles gefunden hat, dann bleib unbedingt dran. Nach dem nächsten Song erfährst du mehr.

0: Surrender von Ravello hast du gerade gehört. Hey, und jetzt ist es Zeit für das, wo ich zumindest schon mega lang drauf gewartet habe. Es ist Zeit für Presseschau.
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3: Willst du im September das neue iPhone kaufen, dann bist du jetzt in sauren Äpfeln. Der Apple-Chef hat nämlich gesagt, dass die Preiserhöhungen leider unvermeidlich wären. Die Schuld gibt er der KI. Aufgrund des schnellen Bau von Rechenzentren sagen die Speicherchips jetzt noch teurer. Wie viel teurer das alles eh schon teure Zeug jetzt wird, ist aber noch nicht bekannt. Aber eins ist sicher, von diesen sehr hohen Kosten kannst du wahrscheinlich das iPhone nicht einfach so holen. Da brauchst du sicher einen Kredit. Und ja, also was meinst du? Gehen wir einfach alle wieder zurück zu Tastenhandys. 1 zu 10, du traust dich. Bruder, wir haben gerade Nein gesagt. Stimmzettel sind noch nicht mal kalt und jetzt kommt schon der Nächste um die Ecke. Der Ständerat Damian Müller will das Asylgesetz jetzt noch verschärfen. Sein Vorbild ist Dänemark. Sie setzen auf Rückverweisung und Angst. Er will das Modell jetzt nicht kopieren, aber Elemente daraus rausnehmen. Lieber Damian, ich will einfach meine Ruhe. Lass liegen und konzentriere dich vielleicht lieber auf anständige Lösungen, wie zum Beispiel Politik. OMG! Shrek 5 ist einfach bald in den Kinos. Und das Mal ist nicht nur Fiona an seiner Seite, sondern auch seine Grown-Ass-Kinder. Crazy. Esel ist auch dabei und im Trailer sieht man schon, wie sie im Knast hückelt. Also ich bin mega gehypt auf die Storyline. Gehst du ihn schauen, weil schreckisch Liebe, schreckisch Leben. Soll ich den eigentlich wieder vorholen?
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0: Ich persönlich liebe den Schreckfilm.
3: Ja, ist geil.
0: Gell? Also einfach gut.

0: Schon ein Desaster von der Maria. Jay, hast du gerade gehört? Ja, und ob es ein Schon ein Desaster ist, was gerade alles in der Welt passiert, das erzählt uns jetzt Lea.
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2: Auf dem Bürgerstock haben sich am Freitag die USA und der Iran treffen. Das, um ein Rahmenabkommen zu unterzeichnen. Die gemeinsamen Absichten sollen geklärt werden, um den Krieg zu beenden. Pakistan und Katar haben dort als Vermittler mitgewirkt. Allerdings ist das Dokument jetzt schon vorgängig elektronisch unterzeichnet worden. Das Treffen ist somit jetzt offiziell doch abgesagt und die ganzen Sicherheitsmaßnahmen entfallen. Somit ist der Luftraum und die Strassen doch nicht mehr gesperrt. Die Hitzewelle hat erneut angefangen. An manchen Orten ist der historische Höchststand für den Juni bereits überschritten worden. So erreichen wir auch an vielen Orten die höchste Trockenstufe laut dem Bund. Das Ganze ist nicht nur für den Menschen gefährlich, sondern setzt auch die Landwirtschaft unter Druck. Der Mai war schon ein sehr trockener Monat und die jetzige Hitzewelle kommt zu einem kritischen Zeitpunkt für die Pflanzen. Die Ernteausfälle sind noch nicht schätzbar, aber das Problem wird es langfristig sein. Die FIFA löscht fast 400'000 Hasskommentare. In dieser laufenden WM sind fast 3,8 Millionen Wortmeldungen überprüft worden.
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0: Ja, Lea, wichtige Frage. Scheint heute die Sonne?
2: Ja, die scheint. Und zwar hört es gar nicht mehr auf mit Scheinen. Wir haben Temperaturen von 33 bis 35 Grad bis nächsten Donnerstag, also Sommer, Sonne, Sonnenfreude, alles dabei. Gerade auf unserem 3-fach-Wettertag haben wir jetzt schon am Morgen am 9 Uhr 22 Grad.
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0: Ja, jetzt ist dann gerade Punkt 9, 2 Stunden sind Lea und ich, Lina, schon für dich da und darf ich dich in deinen Morgen begleiten. Lea, seit 2 Stunden sind wir schon am Arbeiten. Was würdest du sagen jetzt, wie wach bist?
2: Hey, für das, dass ich so komische, nicht schlafende Nacht hatte, bin ich allgemein mega fit.
0: Von 1 bis 10?
2: 8.
0: Das ist aber gut.
2: Ja,
0: hey, das ist voll hoch. Ja, ich hätte glaube auch gesagt 8, ich bin auch voll rum.
2: Geil.
0: Hey, ich hoffe, dir geht es genauso und du bist genauso toll in deinen Tag gestartet wie Lea und ich. Auch wenn vielleicht auch mit Lea nicht so eine gute Nacht gehabt hast.

0: Sayonara von Scooby hast du gehört. Hey, aber wir sagen da noch lange nicht Sayonara. Bei uns geht es jetzt richtig los und es ist Zeit für ein Spiel.
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0: Und zwar spielen wir Fakt oder Fake. Das ist unser Spiel am Donnerstagmorgen, wo es darum geht, wo ich heute Lea einen Fakt sagen darf. Und Lea muss mir sagen, ob es stimmt, also ob es wirklich ein Fakt ist oder ob es Fake ist. Bist du bereit?
2: Ich bin ready.
0: Also passend für heute, weil ja heute Schweizer Nazi spielt von den Männern, ist es ein Fußballfakt. Ja, jetzt schon ein bisschen Schiss, gell? Also die Schweizer Fußballmännernationalmannschaft hat einen kuriosen Negativrekord. Und zwar ist sie die einzige Mannschaft, die nach einem 0-0 Elfmeterschiessen hatte und auch bei 3 Versuchen nicht getroffen hat.
2: In welchem Kontext ist das jetzt gemeint? Allgemein, dass das jemals...
0: An der WM, ja. An der allgemein, also WM allgemein ist das ist noch nie passiert. Sie haben nicht getroffen und eben nachher auch beim Penaltyschiessen nicht getroffen.
2: Ja, kann sein.
0: Was sagst du?
2: Es kann sein. Aber es fällt mir jetzt eigentlich nicht ein, wenn das mal gewesen wäre. Ich glaube, das würde ich glaub, schon wissen.
0: Also das heißt nicht.
2: Boah. Ja, ich finde das mega schwierig und ich tue nicht gerne falsch schätzen, aber ich schätze jetzt einfach mal. Ich sage falsch.
0: Nein! Es stimmt! Nein. Ah, das finde ich immer am coolsten, wenn es nicht richtig gerade ist. Es stimmt und im Fall, dass du dich nicht kannst daran erinnern, ist vielleicht ein bisschen klar, weil es ist 2006 passiert.
2: Ja, easy!
0: Und zwar in der WM in Deutschland und sie haben dort im Achtelfinale gegen die Ukraine gespielt. Und die Ukraine hat also die 0-0 gehabt und dann ist sie zu Verlängerung gekommen und die Ukraine hat eben 3-mal getroffen beim Penaltyschiessen
2: oh.
0: Und die Schweiz nie.
2: Au!
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0: Ja, hoffen wir, dass es heute unseren Buben besser läuft. Wir lassen zusammen ganz viel gute Musik, bis es soweit ist. Greensleeve.

0: von Slowmo Dancer Oxycontin hast du gerade gehört. Und hey, es ist zwar erst morgen, aber vielleicht willst du jetzt schon zum Mittag denken.
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0: Bei diesem schönen Wetter willst du vielleicht am liebsten am See. Und im Fall zu Luzern am See gibt es einfach die Wolli. Und die Wolli, das ist ein Büvette direkt am See. So cool!
2: Richtig cool.
0: Hey, und dort gibt es nicht nur mega feine Getränke. Ich habe letztes Mal gehört, die Lavendelspritzung dort am besten übrigens. Den wir mal ausprobieren.
2: Mhm. Oh ja.
0: Man kann dort eben auch mega fein essen. Und jeden Tag gibt es etwas anderes. Lea, was gibt es denn heute?
2: Also heute ist Grottino Dunstig. Das heisst, es gibt immer irgendetwas so mit Pasta. Und heute habt ihr die Möglichkeit, eins gratis zum Mittag zu gönnen. Ihr müsst einfach nur anrufen. Und was könnt ihr essen? Blattsalat vom Biohof Wittbacher und Spaghetti an einem Bärlauchpesto.
0: Oh mein Gott, das ist mega fein. Ich habe mega gerne Bärlauchpesto.
2: Ich auch. Bärlauchpesto auf die Eins.
0: Ja, hey, also ich würde sagen, das lohnt sich, wenn du das gratis zum Mittagessen willst gewinnen, dann ruf unbedingt bei uns da im Dreifach an unter der Nummer 041 417 0077. Du kannst auch ganz einfach ein Mail schreiben, falls du nicht anrufen willst.
2: Oder auf Insta schreiben oder so. Leute einfach gratis zum Mittag.
0: Vor allem Bärlauchpesto. Aber wirklich, Leute an 041 417 0077.
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0: Everyday a Movie ist der nächste Song, den du jetzt gerade hörst, während du die Nummer eingeben kannst. 041 417 0077.

0: Sin City von Donkey Kid. Hast du da gerade noch gehört? Es ist kurz vor der halben Zehn.
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2: Auf dem Bürgerstock haben sich am Freitag die USA und Iran treffen. Das, um das Rahmenabkommen zu unterzeichnen. Die gemeinsamen Absichten sollten erklärt werden, um den Krieg nachher zu beenden. Pakistan und Katar haben dort als Vermittler mitgewirkt. Allerdings ist das Dokument jetzt schon vorgängig elektronisch unterzeichnet worden. Somit ist es jetzt offiziell abgesagt und Sicherheitsmaßnahmen entfallen. Der Luftraum und Straßen sind also nicht mehr gesperrt. Die Hitzewelle hat erneut angefangen. An manchen Orten ist der historisch Höchststand für den Juni bereits überschritten worden. So erreichen wir auch an vielen Orten die höchste Trockenstufe laut dem Bund. Das Ganze ist nicht nur gefährlich für den Menschen, sondern auch für die Landwirtschaft. Der Mai war schon sehr trocken und jetzt die Hitzewelle kommt zu einem kritischen Zeitpunkt für die Pflanzen. Die Ernteausfälle sind noch nicht schätzbar, aber das Problem wird es langfristig sein. Forscher probieren, die Arktis wieder zusammenzufrieren lassen. Startup Real Ice pumpt Wasser von bis zu minus 40 Grad an die Wasseroberfläche. Sie feiern Erfolg. Die Forscher haben eine neue Eisdecke von bis zu 50 cm gemessen. Auswirkungen kann man sogar auf den Satelliten bereits sehen.
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0: Ja, liebe Lea, wie sieht es aus?
2: Anders wie in der Arktis friert bei uns gar nicht zu. Wir haben wirklich Höchsttemperaturen von 32 bis 35 Grad bis zum nächsten Donnerstag. Es ist sogar eine Hitzewarnung ausgesprochen worden. Es ist jetzt 9:30 und wir haben schon auf unserem Dreifach-Wetterdach fast 23 Grad.
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0: Ja, du hast es gehört, es wird heiß heute. Vergiss also auf keinen Fall deine Sonnencreme, Sonnenbrille, vielleicht auch einen Hut und sicher eine Wasserflasche. Auch eine kleine Abkühlung geht der nächste Song Cold Charlie von Car.

0: du bist ja ausgezogen, darum du hast das Guilty Pleasure, kannst es nicht mehr haben, aber ich habe es so häufig zu Hause, dass ich mir irgendwie denke, ah, soll ich es jetzt machen? Und ich so, nein, ich mache es nicht, dann macht es meine Mami. Also, ich meine, ich überlege mir schon, dass ich es nicht mache, zum Beispiel Geschirrspüler rum. Teilweise bist du einfach so, ah, so kein Bock. Oder irgendetwas liegen lassen und denkst, ah, komm, ich mache es nicht. Und nachher macht sie es und es ist einfach so gut.
1: Boah, ja. Also, ich würde mir das so gerne wünschen, könnte ich das machen. Aber ich muss auch ehrlich sagen, dass wenn ich dann zu meinen Eltern heimgehe, dass bei mir genau gleich aussieht. Also, ich würde dort auch dann förmlich bedient schon fast. Von dem her,
0: so ist es bei mir nicht. Siehst du, muss ich ausziehen.
1: Von dem her, du, ich judge dich gar nicht. Ist, glaube ich, voll normal. Ich kann nicht gegen Fully sicher. Ist okay.
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0: Extra Mile von der Gwen Bunn. Der nächste Song, wie du ihn gerade hörst.

0: Also die Fans hören da gerade noch ein bisschen im Hintergrund. Ja, schon ziemlich viel gute Musik haben wir heute Morgen gehört. Hey, und ich muss dir noch Musik zeigen, die ist mindestens genauso gut.
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0: Ja, wir haben ein Album von der Woche mit 14 verschiedenen Songs und habt euch fest 16 verschiedene KünstlerInnen, die dahinter stehen. Das Album von der Woche ist nämlich mehr ein Mixtape von der Woche. Es heisst 99% und ist von G2N veröffentlicht worden. Und das ist ein Kollektiv aus Brüssel. So tun sie ein bisschen im Album rein, aber glaub mir, sie haben in diesen 14 Songs ganz viele verschiedene Musikrichtungen reingepackt. Zusammen hören wir jetzt gerade Schönbuch THN.

0: einfach irgendwie doch ein richtig französischer Song, findest du nicht? Schön einfach doch auch, dass aus unserem Album von der Woche, übrigens all die Einnahmen, die es mit dem Album machen, die brauchen es für die Unterstützung für Palestine. Und das wird gespendet an Vereine wie zum Beispiel Bristol for Palestine oder Medical Aid for Palestine. Also, nicht nur Musik hören, sondern auch gerade noch Politik gemacht.
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0: Crush von der Alba Alibi. Ja, mit dem Song kannst du einfach nicht still sitzen. Es ist kurz vor den Zähnen. Du hörst «Dreifach» auf «Dreifach» mit der Lea und mir, der Lena.
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2: Auf dem Bürgerstock haben sich am Freitag die USA und Iran wollen treffen. Das, um ein Rahmenabkommen zu unterzeichnen. Die gemeinsamen Absichten sollten geklärt werden, um dann den Krieg zu beenden. Aber das Dokument ist jetzt schon vorgängig elektronisch unterzeichnet worden und das Treffen ist jetzt somit offiziell abgesagt. Die Sicherheitsmassnahmen entfallen. Somit wird der Luftraum und die Strassen doch nicht gesperrt. Die Hitzewelle hat erneut angefangen. An manchen Orten ist der historische Höchststand für den Juni bereits überschritten worden. So erreichen wir auch an vielen Orten die höchste Trockenstufe laut dem Bund. Das Ganze ist nicht nur für den Menschen gefährlich, sondern auch für die Landwirtschaft. In dem Mai war schon ein sehr trockener Monat und die jetzige Hitzewelle kommt zu einem kritischen Zeitpunkt für die Pflanzen. Die Ernteausfälle sind noch nicht schätzbar, aber das Problem wird es langfristig sein. Forscher probieren, die Arktis wieder zusammenfrieren zu lassen. Startup Real Ice pumpt Wasser von bis zu minus 40 Grad an die Wasseroberfläche. Sie feiern Erfolg. Die Forscher haben eine neue Eisdecke von bis zu 50 cm gemessen. Auswirkungen kann man sogar auf den Satelliten bereits sehen.
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0: Ja, Lea, du bist unsere Wetterexpertin. Auf was können wir uns freuen die nächsten paar Tage?
2: Auf Sommer, Sonne, Sonnenschein. Alles ist sehr warm und trocken und muss eigentlich gar nicht in die Ferien gehen. Bis nächsten Donnerstag haben wir Temperaturen von 32 bis 35 Grad. Es hat auch eine Hitzewarnung vom Bund. Es ist jetzt 10 Uhr und wir haben bereits 24 Grad.
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0: Ja, und damit ist Punkt 10. Lea und ich, Lena, verabschieden uns von dir. Danke vielmals, dass wir dich in Morgen begleiten dürfen. Hey, und Lea hat es heute schon ein paar Mal gesagt: genug trinken und dementsprechend auch der nächste Song Cola.

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0: Du stalkst mich heimlich von Lil Glee. Schon ein bisschen Brainrot-Song, aber ich lieb's. Apropos Brainrot, du hast sicher keine Zeit gehabt, heute Morgen deine Zeitung zu lesen. Hast sicher wieder 30 Minuten lang auf dem WC TikTok scrollt. Wenn das so ist, lass zu. Ich erzähle dir jetzt, was abläuft in Luzern und Umgebung.
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0: Unsicherheit ums Treffen auf dem Bürgerstock. Die Schweiz begrüßt, dass das Memorandum of Understanding zwischen den USA und dem Iran gestern von beiden Ländern unterzeichnet wurde, schreibt das Aussendepartement EDA. Der Trump hat das Memorandum of Understanding auf dem Schloss Versailles unterschrieben. Der iranische Präsident Massoud Pezeshkian hat die Vereinbarung am gleichen Tag in Teheran unterzeichnet. Laut dem Aussendepartement findet das Treffen auf dem Bürgerstock mit den USA und dem Iran jetzt aber trotzdem statt, obwohl schon berichtet wurde, dass es abgesagt wird. Das unterzeichnete Dokument gibt nur Eckpunkte vor. Eine Einigung über die konkrete Umsetzung sollte in Gesprächen zwischen den USA und dem Iran in den nächsten 60 Tagen erzielt werden. Auf der A2 zwischen Dagmersellen und Sempach staut sich der Verkehr. Grund ist ein Selbstunfall. Die Luzerner Polizei berichtet, dass ein Auto in eine Leitplanke gefahren ist und jetzt auf dem Pannenstreifen steht. Verletzt habe sich dabei niemand. Gemäss dem Central Plus Staumelder müssen Autofahrer mit Verzögerungen von etwa 25 Minuten rechnen. Das Eisfeld vor dem KKL ist gerettet. Für den Eiszauber Luzern braucht es neuerdings eine Baubewilligung, wie die Luzerner Zeitung berichtet. Das Eisfeld vor dem KKL, auf dem man im Winter gratis Schleifschuh fahren kann, ist auch im kommenden Jahr wieder am Weihnachtsmarkt. Das war bis vor kurzem nicht sicher. Grund ist die Änderung der Bewilligungspraxis der Stadt. Die Organisatoren müssen neu ein umfassendes Baugesuch einreichen. Das könnte die Bewilligung schlimmstenfalls monatelang verzögern. Sibyl Gerardi, die Kommunikationschefin bei Luzern Tourismus, bestätigt, dass man kurz davor war, den Eiszauber 2026 abzusagen. Die Stadt hat aber keine Absage wollen, darum haben sie angeboten, das 2026 nochmal zu den bisherigen Konditionen zu bewilligen.
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0: Was soll ich schon sagen? Ich denke, du hast es gemerkt. Wir haben eine deftige Hitzewelle. Der lange Sommer ist da und viel mehr als erwartet. Heute wird es nämlich 33 Grad. Also am besten viel trinken, Sonnenschutz, im Schatten bleiben. Nimmst du den doofen Sonnenhut aus dem Schrank bitte hinten. Heute Abend kommt es gewittern, aber das senkt die Temperaturen auch nur kurz, weil morgen wird es auch wieder 32 Grad und dann eigentlich wirklich die ganze Woche ist das so. Dann.
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0: Am Mikrofon für dich bin ich, Clara, und ich begleite dich jetzt 1,5 Stunden durch deinen Mittag hier auf Radio 3-fach im Mittagsinfo. Enjoy! Wir fangen an mit «I like» von der Xtiana.
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0: Ja, actually, jetzt kommt «I like» von der Xtiana.

0: Moira mit I Love You Damrock. Was kann man da groß sagen? Banger. Jetzt kommt aber nochmal ein Banger, nämlich unseres.
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0: Unser bestes Stück vom Tag heisst Move It und ist von Samp. Samp kommt aus Berlin und ist ein Electronic Music Producer. Sam hat für die Musik einen OC-Charakter. Das ist ein selbst erfundener Charakter. Der Charakter heisst Yuki und vertritt Sam als Gesicht sozusagen. Sam macht Musik im Stabhouse-Stil. Das bedeutet kurze und rhythmisch betonte Akkorde. Also gehen wir doch hier gerade mal rein. Du hörst jetzt Move It von Sam.

0: Mega ein energetisches Lied auf jeden Fall. Move It von Sam, hast du gerade gelost. Ich finde, mit diesen verschiedenen Techno-Rave-Elementen klingt es fast so ein bisschen wie so ein Club-Lied. Wenn du jetzt wissen willst, wie der Charakter von Sam aussieht, dann schau doch auf unserer Webseite den Blog an, auf dreifach.ch.
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0: Und wir gehen gerade weiter in den nächsten Banger. Auch für die Temperaturen perfektes Lied für den Sommer. Baby, I'm Calling von Greta.

0: slow und entspannt durch den Mittag mit Katz Pascal mit dem Lied «An Elephant Never Forgets».
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0: Heute Morgen haben Lena und Lea durch die Zeitung geblättert und herausgefunden, wieso iPhones jetzt noch teurer werden sollten und warum der Damian Müller jetzt einfach mal so chillen sollte. Schräges Liebe, schräges Leben, sage ich da nur, gehen wir rein.
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4: Willst du im September das neue iPhone kaufen? Dann bist du jetzt in sauren Äpfel. Der Apple-Chef hat nämlich gesagt, dass die Preiserhöhungen leider unvermeidlich wären. Die Schuld gibt er der KI. Aufgrund des schnellen Bau von Rechenzentren sagen die Speicherchips jetzt noch teurer. Wie viel teurer das alles eh schon teure Zeug jetzt wird, ist aber noch nicht bekannt. Aber eins ist sicher, von diesen sehr hohen Kosten kannst du wahrscheinlich das iPhone nicht einfach so holen. Da brauchst du sicher einen Kredit. Und ja, also was meinst du? Gehen wir einfach alle wieder zurück zu Tastenhandys. 1:10, du traust dich. Bruder, wir haben gerade Nein gesagt. Stimmzettel sind noch nicht mal kalt und jetzt kommt schon der Nächste um die Ecke. Der Ständerat Damian Müller will das Asylgesetz jetzt noch verschärfen. Sein Vorbild ist Dänemark. Sie setzen auf Rückverweisung und Angst. Er will das Modell jetzt nicht kopieren, aber Elemente daraus rausnehmen. Lieber Damian, ich will einfach meine Ruhe. Lass liegen und konzentriere dich vielleicht lieber auf anständige Lösungen, wie zum Beispiel Politik. OMG! Shrek 5 ist einfach bald in den Kinos. Und das Mal ist nicht nur Fiona an seiner Seite, sondern auch seine Grown-Ass-Kinder. Crazy. Esel ist auch dabei und im Trailer sieht man schon, wie sie im Knast hückelt. Also ich bin mega gehypt auf die Storyline. Gehst du ihn schauen, weil schreckisch Liebe, schreckisch Leben. So würde ich eigentlich müssen wieder vorholen.
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0: Also ich will den neuen Shrek-Film unbedingt schauen. Ich liebe Shrek. Ich habe zwar nicht gewusst, dass das jetzt anscheinend schon der 5. Film ist, aber ich gehe ihn auch schauen.
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0: Jetzt geht's weiter mit Missing Luna von Eterna.

0: At the party von Leather Park. Bist du gestern at the party gewesen? Vielleicht nach dem Fußballmatch oder so? Und hast heute Morgen keine Energy gehabt, zum Zeitung zu lesen? Dann lass jetzt zu, es kommen nämlich kurz News.
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0: Unsicherheit ums Treffen auf dem Bürgerstock. Die Schweiz begrüßt, dass das Memorandum of Understanding zwischen den USA und dem Iran gestern von beiden Ländern unterzeichnet wurde, schreibt das Aussendepartement ETA. Laut dem Aussendepartement findet das Treffen auf dem Bürgerstock mit den USA und dem Iran jetzt aber trotzdem statt, obwohl heute Morgen schon berichtet wurde, dass es abgesagt wird. Das unterzeichnete Dokument gibt nur Eckpunkte vor. Eine Einigung über die konkrete Umsetzung sollte in weiteren Gesprächen zwischen den USA und dem Iran in den nächsten 60 Tagen erzielt werden. Auf der A2 zwischen Dagmersellen und Sempach staut sich der Verkehr. Grund ist ein Selbstunfall. Die Luzerner Polizei berichtet, dass ein Auto in eine Leitplanke gefahren ist und jetzt auf dem Pannenstreifen steht. Verletzt habe sich niemand. Gemäss dem Zentralplus Staumelder müssen Autofahrer mit Verzögerungen von etwa 25 Minuten rechnen. Das Eisfeld vor dem KKL ist gerettet. Für den Eiszauber Luzern braucht es neuerdings eine Baubewilligung, wie die Luzerner Zeitung berichtet. Das Eisfeld vor dem KKL, auf dem man im Winter gratis Schleifschuh fahren kann, ist auch im kommenden Jahr wieder am Weihnachtsmarkt. Das war bis vor kurzem nicht sicher. Grund ist die Änderung der Bewilligungspraxis der Stadt. Die Stadt hat keine Absage wollen, darum haben sie angeboten, es 2026 nochmal zu den bisherigen Konditionen zu bewilligen.
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0: Wir haben eine Hitzewelle. Ich denke, du hast es gemerkt. Heute wird es bis zu 33 Grad. Also wirklich, halt dich im Schatten auf, nimm den peinlichen Sonnenhut mit und trink genug Wasser. Mir sagt mindestens 1,5 Liter. Heute Abend könnte es eine kleine Abkühlung geben, weil es könnte gewittern könnte. Aber die restliche Woche ist auch von dem Gewitter nicht betroffen, weil morgen wird es auch 32 Grad, am Samstag 33 und so geht es eigentlich die ganze Woche weiter. Momentan auf dem Dreifach-Wettertag haben wir ganze 29 Grad.
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0: Am Mikrofon für dich bin ich, Tone, Clara. Ich begleite dich im Mittagsinfo auf Radio Dreifach durch deinen Mittag und wir gehen gerade rein mit «Things to make you smile» von Ryan Brazil, ein mega Sommersong.

0: Benjamin Story von Thomas Thatcher und Miriam Dola.
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0: Stell dir vor, du hast Streit in der Beziehung oder Stress mit jemandem beim Arbeiten. Statt deine Freunde und Kolleginnen mobil zu machen, machst du gerade mal ChatGPT auf. Oder eine spezielle KI-App, die extra für Freundschaft und Beziehungen entwickelt wurde. Für mich klingt das mega weird, obwohl ich ChatGPT ja auch bei jedem kleinen Scheiß wieder vorhole. Doch immer mehr Leute in meinem Umfeld fragen sogar noch Beziehungstipps. Bitte antworte auf diesen Chat für mich. Und es ist einfach der Crush, der fragt, was man denn heute so gemacht hat. Ob denn der ChatGPT das weiss, der hat immer eine Antwort parat. Immer mehr Menschen reden mit Chatbots über ihre Probleme, Ängste, Stress oder Beziehungen. Es gibt sogar Leute, die sagen, die KI sei besser im Zuhören als ihre Mitmenschen. Sie urteile nicht, ist immer erreichbar und hat immer eine passende Antwort. In den USA und Asien gibt es auch schon länger Apps, die bewusst als digitale Freundschaft oder sogar als virtuelle Partner vermarktet werden. Benutzer chatten täglich mit denen, teilen ihre Gedanken und bauen zum Teil emotionale Bindungen auf. Für einige ist das eine Hilfe gegen Einsamkeit und für andere tun es eher nach einer Folge von Black Mirror. Da würde ich mich auch anschliessen. Ich habe auch schon auf TikTok gesehen, dass irgendeine aus Deutschland jetzt so einen Chatbot geheiratet hat. Und da ist sie auch sicher nicht die Einzige. Natürlich gibt es auch Kritiker, wo ich mich jetzt auch dazu zähle. Sie warnen davor, dass Chatbots keine echten Beziehungen ersetzen können. Eine KI hat schließlich kein eigenes Gefühl und simuliert das ganze Verständnis ja nur. Die Frage ist also, würdet ihr euch bei Liebeskummer lieber einem Kollegen oder einer Freundin anvertrauen oder einer KI? Und wenn die Antwort immer besser wird, merkt man überhaupt noch einen Unterschied?
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0: Jetzt gehen wir rein mit Elevator Spaghetti von Georgiana.

0: DJ Gabat. Und apropos DJ, ich bin letzten Sonntag am Frausteich und die haben auch crazy DJs gehabt. Also Shoutout an Frausteich DJs. Ich habe dort auch die FeministInnen dazu befragt, was ihre Meinung zum Make-up tragen ist.
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0: Ist Make-up tragen feministisch? Dieser Frage bin ich im Stosszeitbericht am Montag nachgegangen und habe Leute am feministischen Streik das befragt.
2: Ich habe das Gefühl, Make-up kann gar nicht wirklich feministisch sein, weil es ist alles gesteuert. Es ist ein bisschen mehr das Schönheitsideal, das vom Patriarchat gesteuert wird. Und das Make-up das eigentlich nur noch stärken. Und das kann es im Kern für mich gar nicht feministisch sein. Aber es kann feministisch umgesetzt werden, und das mit einem klaren Mindset. Also ich sage, ich trage ganz klar roten Lippenstift, weil es ein Teil der Frauenbewegung war in den 1960ern. Dann ist es wie eine andere Geschichte, aber für ein prinzipielles Alltags-Make-up ist patriarchal gesteuert.
0: Ich konnte mit vielen Leuten reden und habe verschiedenste Perspektiven gehört. Wieso man Make-up auf feministische Weise tragen kann und wieso aber eben nicht.
3: Weil ich männlich gelesen wird, finde ich es sehr feministisch, Make-up zu tragen, weil es macht halt Gendernormen kaputt und das finde ich einfach geil.
0: Wenn du so wissen willst, auf was für eine Antwort ich schlussendlich gekommen bin, dann lass doch in den Bericht rein oder lies den Blog. Du weißt, wo du es findest, auf dreifach.ch.
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0: Und jetzt kommt Only von Eira.

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0: Puffei. Und wenn du heute Morgen auch ein Prinzessin gsi bist, wo nicht aufstehen am Morgen, wer war das? Gewesen? Das Schneewittli oder so. Und nicht hast können deine Zeitung lesen, dann lass jetzt zu.
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0: Unsicherheit ums Treffen auf dem Bürgerstock. Die Schweiz begrüßt das Memorandum of Understanding, das Dokument zwischen den USA und dem Iran, gestern von beiden Ländern unterzeichnet worden ist, schreibt das Aussendepartement EDA. Der Trump hat das Memorandum of Understanding auf dem Schloss Versailles unterschrieben. Der iranische Präsident Massoud Pezeshkian hat die Vereinbarung am gleichen Tag in Teheran unterzeichnet. Laut dem Aussendepartement findet das Treffen auf dem Bürgerstock mit den USA und dem Iran jetzt aber trotzdem statt. Obwohl schon berichtet wurde, ist, dass es abgesagt wird. Das unterzeichnete Dokument gibt nur Eckpunkte vor. Eine Einigung über die konkrete Umsetzung sollte in Gesprächen zwischen den USA und dem Iran in den nächsten 60 Tagen erzielt werden. Auf der A2 zwischen Dagmarsellen und Sempach staut sich der Verkehr. Grund ist ein Selbstunfall. Die Luzerner Polizei berichtet, dass ein Auto in eine Leitplanke gefahren ist und jetzt auf dem Pannenstreifen steht. Verletzt habe sich niemand. Gemäss dem Central Plus Staumelder müssen Autofahrer mit Verzögerungen von etwa 25 Minuten rechnen. Das Eisfeld vor dem KKL ist gerettet. Für den Eiszauber Luzern braucht es neuerdings eine Baubewilligung, wie die Luzerner Zeitung berichtet. Das Eisfeld vor dem KKL, auf dem man im Winter gratis Schleifschuh fahren kann, ist auch im kommenden Jahr wieder am Weihnachtsmarkt. Das war bis vor kurzem nicht sicher. Grund ist die Änderung der Bewilligungspraxis der Stadt. Die Organisatoren müssen neu ein umfassendes Baugesuch einreichen. Das könnte die Bewilligung schlimmstenfalls monatelang verzögern. Sibylle Gerardi, die Kommunikationschefin bei Luzern Tourismus, bestätigt, dass man kurz davor war, den Eiszauber 2026 abzusagen. Die Stadt hat aber keine Absage wollen, darum haben sie angeboten, es 2026 nochmal zu den bisherigen Konditionen zu bewilligen.
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0: Es gibt nichts Neues. Ich nehme an, du hast es gemerkt. Wir haben eine Hitzewelle. Der langersehnte Sommer ist endlich da, aber irgendwie noch viel mehr als erwartet. Heute wird es 33 Grad. Also viel trinken, Sonnenschutz anlegen, auch den peinlichen Sonnenhut aus dem Schrank ganz hinten, im Schatten bleiben und wirklich aufpassen. Heute Abend kommt es dann gewittern, aber das gibt auch nur eine kurze Abkühlung, weil in den nächsten Wochen bleiben die Temperaturen genau gleich. Freitag 32, Samstag 33, Sonntag 34, Montag 35 Grad. Und momentan auf dem dreifachen Wettertag ist auch bei uns noch 29 Grad.
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0: Und jetzt geht es hier für dich weiter auf Radio Dreifach im Mittagsinfo mit mir, der Clara. Und der nächste Song, den ich für dich habe, ist «Kaya» von «Kai the Prodigy».

0: von Jump Source feat. Patrick Holland. Mega geiles Lied, um einfach so bei dem heissen Wetter ein bisschen entspannen, ein bisschen runterzukommen. Ich frage mich, ob es ein Lied gibt, das noch geiler wäre, um hier ein bisschen entspannen. Und ich habe eins für dich.
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3: Ja, das ist auch Generationenfrage, oder?
0: Unser Klassiker von der Woche. Der heisst nämlich «L'Africain» und ist vom Tiken Jah Fakoly. Er kommt von der Elfenbeinküste und zählt als einer der einflussreichsten Reggae-Musiker aus Afrika. Seinen internationalen Durchbruch hat er gehabt, wo er mit kritisch-politischen Texten angefangen hat, die politische Elite zu kritisieren. Durch die Kritiken hat er sogar Morddrohungen bekommen und mehrere Kollegen von ihm sind ermordet worden. Er hat sich dann 2003 entschieden, ins Exil auf Mali zu leben. Seitdem lebt er dort und macht weiter mit seiner Musik und dem politischen Engagement. Gehen wir in das Album rein. Heute habe ich für dich «Ma Gott die Wach» von Tiken Jah Fakoly.

0: Der perfekte Song für diese Temperaturen. «Mako Tivach» von Tikinja Fakoly. Ich liebe es einfach Reggae so im Sommer. Wirklich, wenn ich die Reggae-Playlist aus dem hintersten Ecke vom Handy hole, dann weisst du, dass es wirklich Sommer ist.
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0: Als nächstes haben wir Alex Consani für dich. Natürlich kann ich da nicht das weltberühmte Model Alex Consani im Studio, aber das nächste Lied heisst Alex Consani von Clary Berry.

0: Hide and Peek. Und ich habe jetzt auch Peek für dich.
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0: Kennst du Baby Berserk? Ein Amsterdamer Trio, wo Punk mit Disco und Performance verbindet. Mit hochenergetischem Sound. Und das Nummer 1 Ding, was mir über sie sagt, ist, dass sie crazy sind live. 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
0: Klingt geil, schalt doch heute ein und hör Baby Berserk und viele andere mega coole Artists hier auf Radio 3-fach.
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0: Jetzt sind wir aber noch im Studio und hier geht es weiter mit Run and Hide von Velvet Blue.

0: Party Hardy. Und wenn du gestern auch zu Hardy gepartied hast, nach dem Fußballmatch vielleicht oder wegen was auch immer, und heute Morgen nicht hast aufmögen zum Zeitung lesen, dann lass doch jetzt rein und mach dich ready für die Kurznews.
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0: Unsicherheit ums Treffen auf dem Bürgerstock. Die Schweiz begrüßt das Memorandum of Understanding zwischen den USA und dem Iran gestern von beiden Ländern unterzeichnet worden ist, schreibt das Aussendepartement EDA. Laut dem Aussendepartement findet das Treffen auf dem Bürgerstock mit den USA und dem Iran jetzt aber trotzdem statt. Obwohl heute Morgen schon berichtet worden ist, dass es abgesagt wird. Das unterzeichnete Dokument gibt nur Eckpunkte vor. Eine Einigung über die konkrete Umsetzung sollte in Gesprächen zwischen den USA und dem Iran in den nächsten 60 Tagen erzielt werden. Auf der A2 zwischen Dagmersellen und Sempach staut sich der Verkehr. Grund ist ein Selbstunfall. Die Luzerner Polizei berichtet, dass ein Auto in eine Leitplanke gefahren ist und jetzt auf dem Pannenstreifen steht. Verletzt habe sich niemand. Gemäss dem Zentral Plus Staumelder müssen Autofahrer mit Verzögerungen von etwa 25 Minuten rechnen. Das Eisfeld vor dem KKL ist gerettet. Für den Eiszauber Luzern braucht es neuerdings eine Baubewilligung, wie die Luzerner Zeitung berichtet. Das Eisfeld vor dem KKL, auf dem man im Winter gratis Schleifschuh fahren kann, ist auch im kommenden Jahr wieder am Weihnachtsmarkt. Das war bis vor kurzem nicht sicher. Grund ist die Änderung der Bewilligungspraxis der Stadt. Die Stadt hat keine Absagewelle, darum haben sie angeboten, es 2026 nochmal zu den bisherigen Konditionen zu bewilligen.
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0: Ich gehe davon aus, du hast es gemerkt, wir haben eine fette Hitzewelle. Heute wird es bis zu 33 Grad, also wirklich pass auf, trink genug Wasser. Mir empfiehlt mindestens 1,5 Liter pro Tag, am besten ungesüßt und alkoholfrei. Heute am Abend kommt es gewittern. Also nimm dort vielleicht den Schirm mit, aber das Gewitter beeinflusst das Wetter sonst eigentlich nicht, weil auch morgen ist 32 Grad, am Samstag 33 und am Sonntag auch. Und dann geht es eigentlich genau so weiter. Also wirklich mega geil, aber pass auf, dass du nicht überhitzt. Und auf dem Dreifach-Wetterdach haben wir genau 30 Grad.
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0: Das war das Mittagsinfo. Das ändert jetzt. Ich muss mich jetzt leider verabschieden. Ich hatte jetzt 1,5 Stunden auf Radio Dreifach mit dem Mittagsinfo durch deinen Mittag begleitet. Für dich geht es natürlich weiter mit guter Musik und am 5 Uhr mit der Stosszeit. Ich sage dir jetzt noch den letzten Song an. Bist schon mal gefragt worden, Gay Son oder Thought Daughter? Ich sage es Thought Daughter von Sha Ray.

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0: Mal aber nicht im Studio, sondern wir sind live vom B-Sides hier oben auf dem Platz. Und zwar heute für dich am Mikrofon sind Lea und ich, Tronja. Und Lea, freust du dich?
1: Ich freue mich ultra. Ich bin mega, mega gespannt, was wir da heute alles so erleben zusammen.
2: Ich freue mich wirklich auch richtig fest. Das erste Mal am B-Sides. Bist du schon mal am B-Sides gesehen?
1: Hey, noch gar nie. Ich habe im Fall bis vorher auch nicht gewusst, dass es existiert. Aha. Darum bin ich mega, mega gespannt, was es auch allgemein so auf dem Gelände gibt. Und ja, wenn wir so hören, was so läuft, ich bin mega gespannt.
2: Was war so dein erster Eindruck, jetzt gewesen, wo du da mit dem schönen Sonnenbändchen raufgefahren bist?
1: Also das Bändchen ist mega ruckelig, aber einen mega schönen Ausblick hatte es. Und da ist mega schön überall dekoriert. Also die Leute haben sich so viel Mühe gegeben. Gott. Ich finde, das muss man richtig appreciaten.
2: Es ist echt richtig tough hier oben. Es bockt richtig. Ich freue mich mega fest, dass jetzt den ganzen Abend ein bisschen chillen, ein bisschen reden. Wir werden ein paar Interviewgäste haben. Wir werden Live-Übertragungen machen, wir werden ein bisschen alles machen, hier auf dem Dreifach. Lea und ich, Tronja. Ich würde aber sagen, wir machen ein bisschen weiter mit Musik jetzt noch ein bisschen. Nämlich hörst du jetzt Pitch Flea Diamonds.

0: Mango Talk mit Astronaut hast du gerade gehört. Wir sind jetzt gerade nicht im Studio, sondern live am B-Sides Festival hier im Sonnenberg in Kriens.
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0: Momentan sind Lea und ich, Tronja, für dich am Mikrofon. Und Lea, erzähl doch gerade mal, was ist das Line-up für Donnerstag heute?
2: Hey, heute haben wir ganz coole Artists, die vorbeikommen. Zum ersten haben wir den Ioni, dann haben wir Baby Bursack, den Barrio Colette. Dann kann man sich noch auf den Comfort und den Deluxe Nux freuen. Dazu haben wir auch Hundefutter, Mahol, Nation of Language und Poetische Apotheke, Toda la Noche und ja, Obertonstruktur, der Kaulquappe kommt auch noch vorbei. Es hat aber auch noch Highlights heute.
0: Erzähl uns die, ich will die wissen, was erwartet uns?
2: Hey, wir haben da vom Radio Dreifach die Möglichkeit, noch mit ein paar Artists zusammen ein kleines Interview zu führen. Zum einen macht Tronja für uns ein Interview mit Nation of Language. Dann haben wir auch noch den Joni, den ich interviewe. Dann Baby Berserk kommt auch noch vorbei. Und Comfort hören wir auch noch.
0: Comfort? Willst du uns gerade noch vielleicht das Line-up für die anderen Tage verrödeln? Was so die Leute, die da nicht zulassen, da aussen, wissen, was sie erwartet?
2: Ja, kann ich sehr gerne machen. Am Freitag haben wir den Arpix, dann haben wir Dieter, Full Mine, Luisa Almulger, Meldi. Dann haben wir noch Nathalie Fröhlich, Ophelia Iron West und Rachel and Zoe. Wir haben Skapell, wir haben Shabernak Inc. Sorian Collective und Tenditas Yalamiku. Und für den Samstag, dort kommt Dino Bandau, Femme Neuf, die kennen wir ja auch.
0: Ja, die kennen wir sehr gut.
2: Fairy Ari und Ambiguous Limbo, Ganz Sauvage, Hardloft und Underground Dicoman. Dann haben wir noch Tater Hetiaru, Kumo 99, Luzai, Maquina, Mono Mochi, Ophelia's Iron Vest, Palm Cadelli, PVA und Sixo Yosi und Talia Blee.
0: Wolltest du uns verraten, was von diesen wir dürfen können lernen hier in unserem Wagen, da, wo wir hier sind?
2: Also wir haben noch für den Samstag haben wir dort, Interviews einmal mit der Luisa Almöger, mit der Rachel und der Zoe. Dann Diayla Miku kommt auch noch, Skelpel können wir auch noch näher kennenlernen und Tendites.
0: Freue ich mich definitiv drauf. Ich hoffe, du da draussen freust dich auch. Wir machen kurz weiter mit Musik und zeigen dir nachher ein, zwei Artists ein bisschen genauer. Du hörst jetzt Makana von Billy Strick.

0: Favelas von Lisa hast du gerade gehört. Wir haben jetzt 20 vor 5 Uhr, nicht im Studio, sondern Lea und ich, Tronja. Wir übertragen live vom B-Sides Festival im Sonnenberg zu Kriens.
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0: Wir haben dir vorne den Timetable gezeigt und gesagt, was für Artists das heute kommen. Wir haben aber auch noch dir versprochen, dass wir ein paar Artists dir ein bisschen näher zeigen. Und zwar, Lea, willst du gerade mal mit dem ersten Artist starten?
2: Genau. Heute die erste Artist, die du hören kannst, das ist die Obertonstruktur der Kaulquappe. Und ich finde, der Name ist einfach crazy. Wo ich den zum ersten Mal gelesen habe, ist mir sofort aufgefallen. Das ist eine Modular-Synthesizer-Band, gerade hier aus Luzern, bestehend aus Dis Grossmann und Gabriel Arnmon. Und das ist ein Duo. Und die sind netisiert da für uns live und du kannst es anschauen ab dem 5.
0: Dann zeigen wir dir noch Hundefutter und ich muss auch wirklich sagen, kreativer Name, geiler Name, finde ich lustig. Und zwar Hundefutter kommt nicht ganz aus Luzern, sondern aus St. Gallen und die Band verbindet eigentlich Literatur und Musik zu einer direkten und rohen Form vom Minimal Punk. Es sind monotoner Sprechgesang und treibende Loops, die aufeinander treffen und einfach druckvolle Synthesizer-Beats, die das Ganze noch komplett abrunden. Wir haben aber noch mehr, die spielen heute.
2: Nämlich Baby Berserk, die spielen heute am 22.40, also relativ spät. Sie sind ein Amsterdams Trio, also einfach international, da für uns auf der Bühne. Und ihre Performance verbindet hochgenetischen Sound und verzerrt die Synth und ihre Attitüde, die sie haben, die ist kompromisslos einfach nur pulsierend. Also ich bin mega gespannt, wie das nachher live tönt.
0: Wir zeigen dir auch noch Barrio Colette. Und zwar ist das ein unwiderstehlicher Energy Drink. Das ist noch geiler, vor allem bei diesen Temperaturen. Einfach so ein geiles, kaltes Getränk. Und zwar er kommt direkt von einem französischen Arthouse-Film. Und mit diesen punchigen Grooves, schillerndem Pink und frech frischem Gesang von Noemi Kies gibt er die Genfer Band keinen Fuß unbewegt. Du kannst die heute Abend hören auf der Boho-Bühne am 5:12 Uhr, also auch relativ spät. Aber es ist nie zu spät, weil ich habe das Gefühl, die ganze Nacht wird einfach nie kalt.
2: Ja, also wenn es jetzt schon so warm ist, dann freust du dich einfach nur, wenn die Sonne ein bisschen mehr abgeht.
0: Ja.
2: Und du die Acts einfach kannst geniessen und umgumpen.
0: Voll, genau. Wir machen aber noch ein bisschen weiter mit Musik. Nämlich in 20 Minuten hörst du wieder von uns. Nämlich mit einem Live-Interview von Nation of Language, einer von den Headline-Uppers. Wir machen aber gerade weiter, du hörst Dust von Emma Dani.

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0: 3 von Greta. Hast du gerade gehört? Dann im Dreifach, zusammen mit der Lea und mir, der Ronja. Wir sind aber jetzt gerade nicht im Studio, sondern live am B-Sides Festival.
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0: Wie wir beide vorhin gesagt haben, ist das B-Sides unser, also das B-Sides ist das erste. Wir sind das erste Mal am B-Sides.
2: Jawohl.
0: Wie findest du es bis jetzt so? Erste Impression?
2: Also ich finde es mega cute und also wenn ich das jetzt so ein mit anderen Festivals, wo ich mal war, bin, vergleiche, dann muss ich sagen, der Vibe ist sehr ähnlich wie das Gurtenfestival.
0: Wie das Gurtenfestival? Ja, ich check. Aber ich glaube, es ist etwas kleiner, würde ich sagen.
2: Ja, fair, ja, fair, ja, fair, fair, fair, fair. Ja.
0: Aber jetzt zum Beispiel, ich bin häufig nur am Heiteren in Zofingen und am Big Air Chur gesehen. Und jetzt im Vergleich mal zum Big Air Chur, dort bin ich mit 15 gesehen. Und das Big Air Chur ist im Vergleich zu dem schon viel anders. Weil zum Beispiel das Big Air Chur ist voll so Freestyle. Die haben so eine fette Halfpipe.
2: Oha.
0: Neben der Stage. Und das ist eigentlich durch den Tag laufen dort Big Air Finals.
2: Mhm.
0: Also Qualifikation und dann Finals und so.
2: Ja.
0: Und erst nach dem kommen eigentlich Artists. Und jetzt im Vergleich zu dem hier, würde ich sagen, es ist halt im Oktober, das ist sicher etwas schon viel, viel kälter. Aber auch, ich würde sagen, von den Leuten her.
2: Mhm.
0: Und es macht Sinn, es ist halt kleiner. Und dann. Da ist so ein familiäre Vibe, würde ich sagen.
2: Ja, es ist mega cute und cozy, aber darum erinnert es mich auch so ein bisschen an das Gurten.
0: Ich
2: weil,
0: check.
2: Weil im Gurten ist es auch so, dass Kinder gratis, glaube ich, hochkommen dürfen. Und auch der Weg ist genau der gleiche. Du gehst mit einem Bändchen hoch.
0: Oh.
2: Und das Gurten ist ja auch im Sommer.
0: Mhm.
2: Und ich weiß nicht, wie es dir geht, aber ich bin fast am Schmelzen. Es ist so heiß
0: ja,
2: da oben.
0: Oh mein Gott, ja.
2: Ja.
0: Das hatte ich auch gehabt, am Heiteren.
2: Mhm.
0: Und zwar, wenn ich jetzt Heiter anschaue, und wir waren auch am Heiter, gell, und wir hatten so Höchsttemperaturen von so 34 Grad. Und jetzt das Heitere ist halt, das ist einfach ein Platz. Und Campingplatz ist auch einfach ein Platz. Kein Meter Schatten bekommst du dort. Nichts. Es hat keinen Schatten. Es hat so links und rechts vom Camping hat so Wald, aber so in der Mitte jetzt einfach nichts. Einfach Sonne. Und Sonne brettert halt den ganzen Tag dort drauf. Weil die kommt so von hinten und dann scheint sie so drüber und dann scheint sie so den ganzen Tag. Sie
2: das ist kein Zelt mehr, das ist eine Sauna.
0: Ja,
2: Fall.
0: Du kannst nicht können schlafen dort drinnen. Und jetzt im Vergleich zu dem finde ich es hure geil, dass es halt recht viel Schatten hat.
2: Ja, das ist richtig angenehm. Und es hat auch so Mist, wie sagt man dem auf Deutsch? Wasserstaub.
0: Ja.
2: Also so Stationen, wo du dich kannst abkühlen kannst. Und das finde ich auch
0: das
2: mega
0: ist, ja,
2: wichtig und richtig.
0: Das ist wirklich sehr wichtig. Und jetzt, du hast mir gesagt, du bist am Frauenfeld gewesen.
2: Ja.
0: Und ich würde jetzt sagen, das Frauenfeld ist, glaube ich, das grösste Open Air, das wir hier in der Schweiz haben. Oder das grösste Festival, nicht
2: ja.
0: Open Air.
2: Also ich glaube, es ist das grösste Hip-Hop-Festival in Europa sogar.
0: Ja, und jetzt so. Crazy Vergleich. Wie vergleichst du? Also was ist so?
2: Nein, also das ist wie Äpfel und Birnen vergleichen.
0: Ja,
2: kann man
0: fair.
2: Schon, aber es ist halt schon etwas ganz anderes.
0: Mhm.
2: Ich glaube, da, was auch mega cool ist, ist halt, dass Artists einen Platz bekommen, wo
0: voll.
2: Auf dem Frauenfeld natürlich nicht mal kann ich.
0: Nicht mal vielleicht
2: ja. Eine Stage würdet bekommen.
0: Ja, voll. Ich check.
2: Und das finde ich mega wichtig und schön. Und ja, ich freue mich dann die Acts zu supporten später.
0: Ja, ich habe auch jetzt ein das Gefühl, wenn ich als Frauenfeld denke, ich habe sehr viel nur gehört. Man hört immer sehr viel am Frauenfeld vom Zeltplatz.
2: Hohoho!
0: Ja, und ich muss jetzt sagen, ich bin da ein bisschen durchgelaufen und ich glaube jetzt, da hinten irgendwo hat es einen kleinen Zeltplatz. Hat es bis jetzt, ich glaube schon, es hat einen Zeltplatz.
2: Mal,
0: einen kleinen,
2: ich habe auch Leute gesehen, die
0: ja,
2: Sachen hochgeschleppt haben.
0: Voll. Und ich habe das Gefühl, hier am B-Sides sind so die Übernachtungsmöglichkeiten oder das Campen hier, würde ich sagen, ist ein im Hintergrund, weil es halt wie eher klein ist.
2: Mhm.
0: Und ich meine, ich bin von Sorsi und ich habe trotzdem noch nie etwas vom B-Sides gehört, bis ich im Dreifachen von arbeiten habe.
2: Ja, same Fall.
0: Und ich habe das Gefühl, im Gegensatz zu jetzt so heiteren oder Frauenfeld oder so, ist das B-Sides mehr so ein du gehst schon hin und dann gehst du eigentlich heim wieder schlafen. Oder eben die meisten, habe ich das Gefühl. Weil halt schon, wenn du in der Stadt wohnst oder so, dann ist schon, also ich weiß nicht, würde ich in der Stadt wohnen, würde ich sicher heim schlafen.
2: Ja.
0: Weil es ist halt schon...
2: Also du findest einen Geschmusi und willst nicht.
0: Fair. Fair, aber... Auch bei dieser Hitze, oh mein Gott, es ist so heiß.
2: Ja, wirklich.
0: Es ist so unglaublich heiß. Ich würde sagen, das ist es mit unserem Vergleich, wieso ein Beisatz für uns ist.
2: Ja.
0: Unser Beisatz im Vergleich eben zu einem riesengroßen Frauenfeld oder auch zu einem heiteren.
2: Ja, und wenn ihr es euch nicht vorstellen könnt, dann kommt einfach vorbei.
0: Ja, kommt vorbei. Gönnt euch als Beisatz schön mit dem Sonnenbergbändchen ein bisschen darauf, ein bisschen die Aussicht geniessen und dann hier oben ein bisschen verschmelzen. Aber ich würde sagen, wir machen wieder ein bisschen Musik.
2: Ja, komm, lassen wir die Leute.
0: Gehen wir rein. Du hörst jetzt Harder for Lion, Babe mit Busta Rhymes.

0: Arabisch. Also ich rede daheim Arabisch mit meinen Eltern, aber es hat immer wieder deutsche Wörter dazwischen. Mein Arabisch ist nicht mega gut, weil ja, da gibt es irgendwie auch eine Geschichte dazu oder einen Grund. Und irgendwie der Grund ist so ein bisschen, dass ich in der Schule früher habe ich wie... Oh, das stört ein bisschen, aber ist gut. Genau, so ist besser, cool. Der Grund ist, weil ich schon in der Schule habe ich, obwohl ich, also ich bin ja da in der Schweiz in die Schule gegangen, und obwohl ich Arabisch haben können reden, ist das nie als etwas Wertvolles angeschaut worden. Ich war nie bilingue in der Schule. Ich bin einfach der, der kein Deutsch konnte. Und das habe ich irgendwann internalisiert und so selber gefunden. Ah ja gut, Arabisch ist eine Sprache, die nützt nichts. Die brauche ich eigentlich wie nicht. Und dann habe ich das selber wie so ein bisschen rejected und so gefunden. Also gut, dann lerne ich lieber sonst Sprachen. Oder eben Deutsch. Und es hat mir mega, mega viel Zeit gebraucht, um wieder selber zu merken, jetzt eigentlich mit diesem Projekt, um wieder dieser Sprache einen Wert zu geben. So, und die wieder so zurückzunehmen. Mhm. Und das ist ein rechter Prozess. So, und darum habe ich sehr, sehr viel Hilfe gebraucht, auch von meinen Eltern. Und gleichzeitig finde ich es aber wie auch okay, dass mein Arabisch nicht mega, mega gut ist, weil es ist wie so Teil von dem Prozess, Teil eigentlich auch von dem Projekt. So. Mhm. Weil ich bin ja nur eine Person von ganz, ganz vielen, die eigentlich ganz ähnliche Geschichten hat, die irgendwie haben müssen flüchten wegen irgendwelchen Kriegen oder wegen irgendwelchen Blödsinnigkeiten. Und jetzt eigentlich wie so ein bisschen entwurzelt sind und so ein bisschen, ja shit, ja, meine Eltern reden eigentlich diese Sprache und ich rede eigentlich eine andere Sprache, aber eigentlich will ich diese Sprache ja auch. Und dann hat man Verständigungsprobleme mit den Eltern, nachdem, all diese Sachen, das ist ja nicht nur bei mir so. Das ist wirklich ein ganz, ganz grundsätzliches Thema. Und darum habe ich gefunden, wäre es cool, mit meinen Eltern zu arbeiten. Und genau, und jetzt für die neue EP habe ich noch einen guten Freund, der mir auch geholfen hat, Ahmed Agil. Ja, und das ist mega, mega schön, dass die mich alle so unterstützen.
1: Das hast du auch mega schön erklärt. Und dort erkennt man auch ein bisschen raus, um was es bei dir und deinen Songs geht. Viel um Identität. Mhm. Über das würden wir sonst nachher eine kleine Musikpause gerade wieder weiterreden. Wir hören jetzt ein Lied von ihm, und zwar Bagdad.
2: Ja, das ist gut.
0: Kann ich
2: das
0: nicht? Kann ich da umdrehen, dass es lauter ist auf dem Kopfhörer?
2: Das weiß ich noch gar nicht.
0: Ah, nein, es ist schon auf dem Maximum. Es funktioniert gar nicht.
1: Ja, also wir haben gerade ein Problem.
0: Aber so ist gut, weißt, wenn es draußen ist, dann höre ich das draußen lauter.
1: Ja, wir haben das eben vor im Wagen auch schon gehabt.
0: Ah, voilà. Aber so ist super, wenn es draußen nicht ist. Dann.

0: gehört Bagdad vom Ayuni. Und jetzt geht es auch schon gerade weiter mit unserem Interview.
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0: Ja, zurück sind wir wieder. Wir haben aufgehört, wo du ganz schön erzählt hast, was das für dich bedeutet hat, mit deinen Eltern zusammen den Text zu schreiben und dass es ja auch etwas mit Identität zu tun hat. Ich wollte dich fragen, hast du dich durch das Projekt, das du jetzt gestartet hast, irgendwie ein bisschen mehr selber gefunden und deine Wurzeln wieder mehr gefunden?
2: Ja, ich glaube es schon. Es ist schon, eben das, was ich vorher erzählt habe, von wegen, ich habe das wie so rejected. Das war nicht nur die Sprache, das

0: Ja, und von dem her glaube ich schon. Ich glaube, es ist ein wichtiger Teil von mir. Auch die Familie dort, auch die Sprache, auch die Community, die wir hier haben. Ich glaube, es hat mit Palästina auch mega, mega viel, mit dem Genozid, der dort abläuft, irgendwie ganz, ganz viel nochmal aufgewirbelt. Wir haben uns wie gefunden, viele Leute, wo es ähnlich gegangen ist, wo vielleicht ähnliche Geschichten haben, die retraumatisiert worden sind, haben sich gefunden und wir haben eine ganz schöne Community mittlerweile in Bern, nicht nur Bern, eigentlich sind es Leute von Romandie, von Lausanne, von Genf, von Zürich, von Luzern auch, wo wir uns ab und zu treffen und zusammen kochen oder zusammen einfach sind. Und das ist mega schön. Und ich glaube, das ist ein wichtiger Teil von mir, das stimmt schon. Also ich habe mich dort irgendwo nochmal neu gefunden, sozusagen. Ja.
1: Und Raum geschaffen für Leute, die ähnliche Gefühle hatten wie du. Und das ist mega schön. In diesem Fall, denkst du, ist es ausgeschlossen, dass du mal auch einen Track auf Schweizerdeutsch aufnehmen
0: würdest? Wow! Schweizerdeutsch. Hey, ich glaube, sie schließt grundsätzlich selten etwas ganz aus. So. Aber ich kann es mir schon gerade nicht vorstellen. Aber wer weiß? Vielleicht gibt es einen Moment, wo ich so finde, ah ja, jetzt wird das passen, aus irgendeinem Grund.
1: Wenn wir jetzt schon von der Zukunft reden, du hast ja im Mai gerade dein neues Album schon gedroppt. Und ich wollte fragen, bist du schon wieder beim nächsten Projekt dran oder feierst du jetzt erstmal deinen Erfolg von deinem Album?
0: Hey, ja, genau, es ist ein EP, das ich rausgegeben habe, also nur 5 Songs. Aber ja, gleich schon so in einem gewissen Tempo. Und ich habe so gemerkt, ich muss, glaube ich, so ein bisschen schnell ein bisschen ausatmen, schnell ein bisschen spielen. Ich habe gerade mega Lust, jetzt mit diesen Sachen ein bisschen unterwegs sein und dort auch Erfahrungen sammeln. Und dann habe ich schon, ja, ich habe einen Plan, und zwar nächstes Jahr werde ich für ein Zeitchen weggehen, wahrscheinlich in Libanon, je nachdem wie die Situation ist, oder auf Ägypten oder eben auch in Irak. Auch Sachen aufnehmen, an Sachen arbeiten, Arabisch lernen. voilà, das sind schon Ideen rum, ja.
1: Cool, freuen wir uns zu hören, wo es dich anschlägt und was passiert ist. Und jetzt wollte ich dir einfach sagen, danke für das Interview. Und dein Auftritt ist am 7.
0: Genau, ja.
1: Auf welcher Stage?
0: Wie heisst die? Boho?
1: Ja.
0: Ich konnte es gerade lesen. Also hey, ja, merci vielmals für die Einladung. Hat mich mega gefreut. Dankeschön.
1: Jetzt hören wir noch zusammen das weiteres Lied vom Ayuni, und zwar Habibti.

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ich muss leider Quiet Light von Berlin von Quiet Light unterbrechen, weil es ist 6 Uhr gewesen, bedeutet, es ist Zeit für unsere Konzertübertragung auf der Mainstage. Nämlich hörst du jetzt live Deluxe Links hier auf Radio Dreifach.

0: Merci.
1: Merci, merci Deluxe Lynx. Ich wollte jetzt den Punkt Merci sagen zu dem ganzen Team von B-Sides und Neubad. Genau, und auch die Leute, die uns geholfen haben. Und es ist mega nice, hier zu dürfen spielen. Bis dann, mega.
0: Schön, dass ihr da seid.

0: Okay, die Pause nehmen wir kurz, um noch Danke zu sagen am Neubad. Wir dürfen eine gute halbe Woche bis jetzt dort residieren und proben und machen und tun und wohnen und uns näher kennenlernen. Und es hat mega Spass gemacht. Danke Tausig, danke Neubad und Beiseits für die Residenzmöglichkeit von 10 Tagen. Also wir werden jetzt noch hier bleiben und weitere coole Sachen machen. Danke Tausig.
1: Merci.

0: Danke vielmals, mega schön, sind ihr da. Viel Spaß und bis jetzt.
1: Merci.

0: Ist das richtig?
1: Nein, warte.
0: Du hast gerade gehört Quiet Light. Ganz live da vom B-Side Festival, extra für dich. Und ja, jetzt machen wir weiter. Du hörst jetzt als nächstes A Fruit. The Party is Inside. Und bleibt unbedingt dran, weil nachher spielt jemand, den ihr kennengelernt habt, und zwar der Ioni. Mit ihm haben wir ja vorher gerade ein Interview gemacht.
1: Und ja, er spielt am 5 ab 7. Und in dieser Zeit hören wir jetzt zusammen noch ein bisschen Musik.

Der Song hat gerade so einen Kaiser von Rabbi Shams. Das passt gerade zu heute. Der Song ist mega stark. Der nächste Song heisst Said und geht um, um eine Theorie von Edward Said, wo besagt, dass der Westen, der Orient sozusagen, wie konstruiert hat, über mehrere hundert von Jahren, in Bildern, in Werbung, in Geschichten, in Sprache, in der Schule, zum wie kontrollieren, zum Gewalt gegen ihn rechtfertigen. Und das immer in der Logik von einer Dualität. Zum Beispiel definiert man den Orient als mystisch, das heisst, der Westen ist sehr, sehr klar. Oder der Orient ist sehr, sehr emotional und darum ist der Westen sehr rational. Oder im Orient sind alle Menschen Terroristen und da sind es Menschen. أني إحساس أنت السبب أني مشاعر أنت عقل يعني فوضي أنت دائما نظام أني كراهي يعني انت الحب

Bitte einen ganz großen Applaus am Schlagzeug, der Dave Flütsch. Und an den Keys auch einen riesigen Applaus für den Can Etterlin. Der nächste Song ist ein Liebessong, aber es ist ein Liebessong für die Wut. Wut ist ein Gefühl, das ich lange immer wieder so unterdrückt habe. Und es gibt wie auch so die impulsive Wut, die auch nicht gut ist. Verstehe mich nicht falsch. Aber es gibt eine Wut, die notwendig ist, vor allem in Zeiten von Ungerechtigkeiten. Der nächste Song heisst «Rad ab».

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Okay, der nächste Song geht um Community. Und es sind Leute von Community da und es wärmt mir mein Herz.

Ich bin im Irak geboren. Er auch. Er ist nämlich mein Bruder und das ist meine Schwester. Die sind auch im Irak geboren. Nein, stimmt gar nicht. Mein Bruder ist gar nicht im Irak geboren. Wir sind eben dann in die Schweiz geflüchtet, aufgrund des Krieges. Ich habe ein mega privilegiertes Leben dürfen führen hier in der Schweiz. Haben das immer noch. Und es hat mich 30 Jahre gebraucht, um das erste Mal wieder zurückzugehen an den Ort, wo ich geboren bin. Und das war eine mega wichtige und schöne Erfahrung für mich. Einerseits, ich habe einerseits gelernt, was das Wort Familie eigentlich bedeutet. Und andererseits habe ich gemerkt, dass die Sprache, die wir daheim reden, auch wenn es gebrochen ist, auch wenn es mit deutschen Wörtern dazwischen ist, dass diese Sprache einen Wert hat. Ich war in der Schule nie bilang. Ich war immer der, der nicht Deutsch reden konnte. So, wenn ich Französisch geredet hätte oder Spanisch oder Englisch oder sonst irgendeine koloniale Sprache, dann wäre das ganz anders gewesen. Und ich habe das internalisiert. Ich habe selber gefunden, ah ja, stimmt, was soll ich eigentlich mit dem Arabisch? Das ist irgendwie, das braucht es nicht. Und das ist eigentlich fast das Schlimmste daran. Und als ich zurück bin, habe ich gemerkt, dass das so eine grosse Nation, so eine schöne Nation mit so vielen wunderschönen Leuten genau gleich reden wie ich. Und habe eigentlich darum das Projekt wie gestartet, um zu finden, hey, ich will mir das wieder zurückholen. So. Genau. Und darum habe ich ein Album rausgegeben, das heisst «So wie der Song», und der heisst «Bachatat».

Merci viel, viel mal. Sein Name ist Ayuni, geschrieben mit einem 3. Es gibt einen arabischen Buchstaben, der sieht aus wie ein 3, einfach verkehrt. Und der Buchstabe heisst Ein. Und das ist der erste Buchstabe von dem Namen. Das ist nicht so einfach zu sagen, Ayuni. Ihr könnt es heimlich üben. Ab und zu, wir üben es zusammen. Ayuni. Mega gut. Bravo, sehr, sehr toll. Wir sind vor allem aktiv auf Instagram, wenn es euch interessiert. Und jetzt spielen wir noch einen letzten Song. Wenn wir es probieren? Auch einen riesigen Applaus an die Person, die dort hinten am Mischpult steht. David Lasseri, merci vielmals, bist du heute gekommen. Eingesprungen. Merci vielmals. Das, was wir jetzt machen, ist für den David vielleicht ein bisschen schwierig, aber wir probieren es. Und zwar will ich euch mitnehmen, ich fände es cool, wenn ihr mal probieren, zusammen zu singen. Ich weiss, es ist arabisch, ich sage euch gleich mal den Text. Vielleicht könnt ihr mitsingen. Und wenn nicht, dürfen ihr auch sehr gerne la la la machen. Das ist auch okay. Und zwar geht es. Jetzt muss ich noch den Ton haben. Ich gebe dir dann ein Zeichen.

0: Das war ein Gratteluxlinks mit Washing Untouched Love, eine Band, die wir vor ungefähr 2 Stunden hier dürfen hören. Und zwar live auf dem B-Sides 2026. Jetzt sind wir nämlich gerade mit unserem Übertragungswagen und bringen dir Konzert mit heim. Jetzt sind wir aber nicht mit Deluxe Links hier im stickigen Übertragungswagen, sondern mit den Leuten, die schauen, dass das Festival so überhaupt funktionieren kann.
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2: Hallo Sabrina, hallo Eva.
3: Hallo.
2: Ihr seid beide im Team von B-Sides. Was macht ihr denn?
3: Ich mache Produktion, ich bin Sabrina und mache die ganze Zeit mit allen Bands kommunizieren, alle Zeitpläne machen, alle Rider anschauen, ganz, ganz viel Verschiedenes.
2: Und du, Eva?
4: Ich mache Gesamtkoordination, also quasi Festivalleitung, und ich bin über das ganze Jahr ganz viele verschiedene Sachen dran. Intern einfach den ganzen Verein koordinieren, ich mache auch Finanzen, ich mache viel Fundraising und bin jetzt halt so ein bisschen der Kopf gegen innen und gegen aussen, wenn Sachen funktionieren und nicht funktionieren. Genau.
2: Nice. Ihr seid auch schon ein Stückchen dabei beim B-Sides. Was ist denn eure persönliche krasseste Erfahrung vom B-Sides, die ihr hier erlebt habt?
3: Das ist immer eine schwierige Frage.
4: Das ist eine mega schwierige Frage, glaube ich. Ich lebe nicht nach Highlights, glaube ich.
2: Ja.
4: Aber ich habe letztes Jahr, ich glaube, einfach etwas, was mich mega fest am B-Sides auch so hebt und so überzeugt, ist das Gemeinschaftsgefühl, das wir haben. Also wir sind jetzt seit 7 Tagen hier auf dem Berg oben. Und es ist einfach so schön, wie aufeinander geschaut wird und wie viel Herzblut in dem Projekt steckt. Und wie auch die Leute über das Jahr einfach mitmachen. Und ich glaube, es ist wie einfach das Gefühl, dann endlich da oben sein können, starten und dann ein bisschen ins Gesicht reinstrahlen, wo für das mache ich es.
2: Mega schön. Es läuft natürlich an so einem Festival auch nicht immer alles rund. Wie geht ihr denn mit zum Beispiel kurzfristigen Absagen um? Das habt ihr ja dieses Jahr auch gehabt.
3: Yes. Yeah. Hey, ja, man kann meistens ein bisschen abschätzen, dass etwas nicht so, etwas kommt meistens nicht aus dem kompletten Nichts. Zum Beispiel die diesjährige Absage haben wir schon ein bisschen können abschätzen, weil sie sehr wenig kommuniziert haben. Und dann hast du irgendwann gemerkt, so, okay, das könnte sein, dass es nicht klappt. Und dann ist man schon ein bisschen am Vorausplanen und schon schauen, hey, was können wir schon voraus überlegen, dass sich das Programm schon eine Band überlegt als Ersatz, dass ich schon parat mache. Okay, was muss ich denn denen schicken, wenn wir wissen, wer es ist und so. So Zeugs ist man wie, ja, es kommt nicht aus dem Nichts und meistens ist man schon ein bisschen eingespielt für das. Das ist so.
4: Ja, ich glaube, wir haben immer, blöd gesagt, Backup nehmen. Und die Musikszene ist so gross und so viele spannende Namen, die rum sind. Also ich glaube, es ist ja nur schon mega schwierig, ein Programm zusammenzustellen. Und es ist immer schwierig, um dann so spontan müssen und können reagieren. Aber es ist ja dann auch schön, um sich wie auf einen neuen Namen auch einlassen zu können.
2: Wie seht ihr denn eure Rolle in Bezug auf die Schweizer Musikszene? Welche Ansätze verfolgt ihr zum Beispiel, um neue Schweizer Künstler zu pushen?
4: Hey, mega wichtig. Also wir verfolgen so die Regel 2/3 Schweizer KünstlerInnen, die wir am Festival haben, und 1/3 internationale Acts. Und wir sehen uns mega fest auch als Plattform, dass wir die Acts wollen und können pushen. Weil wir haben auch schon viele Namen natürlich gehabt, die dann ein paar Jahre später oder vielleicht ein Jahr später schon dann auf viel grösseren Bühnen gewesen sind. Und wir finden, die Schweizer Musikszene ist so vielfältig und hat so viel Potenzial, das immer noch mega fest unterschätzt wird.
2: Also seht ihr euch eigentlich auch so ein bisschen wie ein Sprungbrett für Schweizer Musikerinnen?
3: Ja, absolut. Ja. Mega fest.
4: Ihr wenn schon so ein bisschen gesettelt sind natürlich, ja, und schon ein bisschen Tourerfahrung haben und alles. Und, ja.
2: Dann läuft es. Wenn ihr jetzt, ihr seid ja so Expertinnen im Festival organisieren und das Ganze durchführen, habt ihr denn Festivals, wo ihr selber seid, ja, die darf man das Jahr nicht verpassen? Aus verschiedenen Gründen.
4: Immer!
3: Ja!
2: Haut raus!
3: Ich will unbedingt an Sürlelag.
4: Mein Festivalsommer, anders gesagt, mein Sommer wird nach Festivals geplant. darum, ich muss gerade ein bisschen schauen, dass ich nicht jedes Wochenende in den Festivals bin, aber natürlich auch Sürlelag. Das ist so halt wie ein B-Sides fürs Luzern ist Sur-le-Lac auf St. Gallen und ich bin ursprünglich aus St. Gallen, also auch Sur-le-Lac. Und dann gibt es noch ganz viele kleine, wie zum Beispiel das Char de Bizarre, wo da ja zum ersten Mal stattfindet, wo ich sehr fest will ausprobieren und hineinschauen, was sie dort schön auf die Beine gestellt haben.
2: Habt ihr denn noch zum Abschluss eine Favorite B-Sides-Ausgabe, die ihr dabei sind gewesen? Die letzten Jahre.
3: Immer die aktuell.
2: Immer die aktuell.
4: Ja, wir stecken dann so viel in dieser rein. Ich glaube, wenn dann die Ausgabe durch ist, dann kann man dann vielleicht mal anfangen, ein bisschen vergleichen oder vielleicht muss man das auch gar nicht. Jedes Mal, glaube ich, sehr erfüllend.
2: Danke vielmals fürs Interview.
4: Das ist sehr gerne. Danke vielmals auch.
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6: Wir machen weiter hier mit dem Radioprogramm und zwar gehen wir noch ein bisschen reinhören in unsere Playlist mit Mandy Spy Last Dance. Schön, lass ich zu, wir sind live auf dem B-Side Sonnenberg, ein Classic, wie jedes Jahr wieder mit dem Dreifach-Übertragungswagen. Jetzt brauchen wir aber schnell frische Luft und du unbedingt den Song auf die Ohren.

0: vom Jahr 2019 ihr Musikstück gehört.
1: Das ist Aphex Twin. Live
0: hier im Studio.
1: Also, ja, nein, aber das ist eine Live-Aufnahme von 2019.
0: Ah ja.
1: Aber hey, Jaina, wir sind hier nicht einfach im Studio.
0: Wir sind hier nicht im Studio.
1: Was sind wir? Gehört, hey, wir sind auf dem One and Only Sonnenberg. Wir sind am B-Sides hier live für dich am Übertragen. Noch bis um 11:30 Uhr hörst du Jaina und mich, Luna, hier an der Mic. Und noch ganz, ganz viel mehr. Wir haben verschiedene Interviews dir heute schon auf die Ohren gegeben, ja, aber auch schon Live-Konzerte von 3 Juni oder Baby Berserk war das Inti. Das wird auch noch live übertragen. Und so viel zum Interview. Broski, es gibt noch mehr.
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1: Und zwar hören wir, bevor wir wieder Musik reinhören, hörst du unbedingt musst du dir eintragen. In 25 Minuten, also um 8:45 Uhr, gibt es ein Interview mit One and Only Comfort. Das ist ein Duo aus Glasgow, mit dem wir nachher das Interview werden führen. Bis dorthin wirst du aber weiterhin unterhalten mit guter Musik aus unserem Programm. Jaina, was gibt es für Bangers auf unsere Ohren?
0: Hey, jetzt gibt es einen fucking richtigen geilen Banger von Irva Coco. Cock.
1: Aber es ist wieder in den Track Cock von Erva. Woop woop.

0: Da im Hintergrund hörst du Chase Liva mit dem Track «Far Away» ausklingen. Du hörst im Hintergrund, ich bin Luna und nicht in einem random, normalen Studio bei unserem Dreifach. Nein, ich hocke hier in einem Van, der installiert worden ist, zu einem Studio. Wir sind nämlich gerade mitten im B-Sides Festival am ersten Tag, heute ist Donnerstag. Und ich und Jaina sind heute noch bis um 11:30 für dich da. Aber was wäre das Dreifach an B-Sides ohne ganz, ganz viele geile Interviews, die wir dir heute am Abend präsentieren. Genauso wie Konzertübertragungen. Heisst, hast du es nicht geschafft, auf den Sonnenberg zu kresmen? Keine Sorge, du kannst es auch von deinem Liegestuhl daheim gönnen.
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0: In wenigen Minuten ist hier das Glasgower skottische Duo Comfort bei mir im Studio im Van. Und um dir einen kleinen Vorkost auf die beiden Künstlerpersonen zu geben, lassen wir am besten gerade einen Track von ihnen rein. Dann hörst du Pride of Britain von Comfort auf deinen Ohren. Schön, lass ich zu. Wir noch bis um 11:30 für dich in deinem Mikrofon.

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1: Du hast den Track Accept from Lighthouse gehört. Das ist ein Track von The Narcissist Cookbook und Teen Zahn, den du hier auf den Ohren gehabt hast. Wie du es vielleicht schon im Hintergrund hörst, sind wir nicht in einem normalen Radiostudio. Nein, wir befinden uns gerade in einem weissen Van, wo das Studio drinnen ist. Zumindest auf dem Sonnenberg am B-Sides Festival. Für dich hinter dem Mikrofon bin ich Luna und Jaina heute.
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3: Hey, Luna und ich haben uns gefragt, was für Menschen überhaupt aufs B-Sides Festival gehen. Ob es nur alte Leute von Luzern sind oder ob als Junge von überall noch überhaupt Lust und Laune haben, im B-Sides zu sein. Und ja, wir haben gefragt.
1: Ja, wir haben uns viele Fragen gefragt. Wir haben die Leute hier auf dem B-Sides Areal auch gefragt, warum bist du eigentlich da?
4: Hey, weil das beste Festival ist in Luzern.
5: Friends of us are playing here today.
6: Three babies besagt.
7: Weil sie in meiner Nachbarschaft ist. Und ich heute. Oder weil ich bin aufbauen und jetzt einfach da bin.
8: Helfe ich einfach aushelfen. So.
9: Hey, ich arbeite hier als Helfer in der Pommesbude. Kommen wir gerne vorbei.
1: Hier wegen dem Helfer sein, weil man es schon seit Jahren kennt. Jaina, wieso bist du da?
3: Ja, hey, ich bin da.
1: Schaffen! Moderieren!
3: Nein,
1: du bist das erste Mal da, oder?
3: Ich bin das erste Mal da, voll.
1: Ich bin actually das zweite Mal da. Ich war das letzte Mal im Brad Summer hier auf dem Sonnenberg. Ich habe heute actually so ein Oberteil, das recht in der Farbe ist vom Brad Summer. Wir haben auch die Leute gefragt, ja, wie viel Mal bist du eigentlich schon da?
4: Ich glaube, wir kennen viele, die hier auch organisieren und mitarbeiten. Aber auch sonst, halt, weil wir von Luzern sind, ist es halt ein Festival, das cool ist, auch zum Supporten und zum Gehen.
10: Yes, this is my first time at B-Sides. So far, so good. We just arrived, it's very nice. Like the view, like the vibe. Had a very nice band playing. And this sounds also very good.
11: Ja, ich bin letztes Jahr das erste Mal da gewesen, das Mal das zweite Mal. Ich glaube 4 Jahre oder so. Mit Unterbruch.
12: Also ich bin von der Jungwache Kriens. Wir sind jetzt hier schon, glaube ich, das dritte Jahr.
13: Voll, ja. Aha.
1: Hey, aus verschiedenen Ecken kommen hier die Leute auf den Sonnenberg krochen. Durch die Jungwacht, durch eine Band, die man kennt. Durch aber auch einfach zu Luzern wohnen und das B-Side als bestes Festival kennen. Aber wir haben Glück gehabt. Wir haben eben jemanden getroffen, der wegen einer Band hier ist. Mhm. Und deswegen nicht unbedingt aus dem Raum Luzern kommt.
10: Op Dam. It's in the Netherlands, ja.
1: Aus den Niederlanden hier auf den Sonnenberg hergereist. Würdest du für B-Sides so einen weiten Weg für dich nehmen, Jaina? Oder ist dir das Bändchen und das Auflaufen schon genug?
3: Ich bin ehrlich, nein. Aber ich würde, also ich finde es wirklich ein Festival, wo ich hoffe, man gehen kann, ist Afro Nation. Lassen, nächstes Mal kreditiert, wir schauen. Für das würde ich bis nach Portugal reisen. Aber hey, ja, von den Niederlanden, also Niederlande, warum nicht? Ich meine, komm.
1: Und unsere Frage war eigentlich so von Anfang an, hey, wir gehen ein bisschen umfrögeln, sicher. Aber eigentlich hat uns vor allem die Frage interessiert, ja, sind da eben nur alte Kulturleute hier unterwegs, nur Leute, die hier in Luzern wohnen. Wie alt ist eigentlich das Publikum von B-Sides?
4: 23. 24.
6: 31.
4: 30.
14: 30.
15: Ich bin 23.
14: Ja, 06er Jahre alt.
15: 19.
1: Hey, und tatsächlich, Jaina, wir haben schon in der Vorbereitung für den kleinen Bericht darüber geredet, ob du echt die Jüngste da bist mit deinen knackigen 19.
8: Tatsächlich. Knackige Leute.
1: Wow, alle im Dreifach sind knackig, wir sind jung. Unsere Knochen sind noch nicht am Knacken.
8: Also da. Bei mir schaut es schon. Ich nehme jetzt in der Schule langsam. Hey, aber ja.
1: Tatsächlich sind so die jüngsten Personen, die wir hier so kennengelernt haben, 19. Mhm. Es hat zwar ein paar Kinder am Umrennen gehabt, das aber auch nur, weil es B-Sides ein Kinderangebot hier am Start hat. Für Kinder ist der nächste Track vielleicht weniger, aber man kann es ja auch machen. Hier auf deinen Ohren Snow Strippers, Draw Hard. In wenigen Minuten bekommst du auch noch das ganze Interview mit Deluxe links auf die Ohren. Jetzt aber erstmal Snow Strippers mit Draw a Heart.

0: Favelas! Hast du da gerade an deinen Ohren klingen von Lisa, ein Track, der sicher mindestens so heiß ist, wie es gerade bei mir und Shayna da im Ü ist. Es ist wirklich, Bro, wir sind am Brennen. Wir bringen das Ü hier richtig, führen wir es ein. Mhm. Aber hey, vor uns hat es ja auch ganz viele Leute im Studio gehabt. Und wir hatten mega viele Interviews heute am Start. Shayna, was haben wir heute schon alles auf die Ohren bekommen?
1: Hey, heute haben wir unglaublich geile Künstler und Künstlerinnen hier im fucking Ü drin gehabt. Und so Nation of Language 3, Drew Yoni, Baby Berserk und Comfort!
0: Das ist crazy und mit Interviews stoppt es jetzt auch noch nicht. Wir haben nämlich noch eins für dich am Start. Von One and Only Ronja hörst du jetzt das Deluxe Links Interview.
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3: Also, ich habe gerade eine Interviewgruppe vor mir, nämlich Deluxe Links. Und Deluxe Links macht feministische Punk von bis an unser Limit und zwar auch an ihr Limit. Und zwar gibt es vibrierende Bässe, verzerrte Gitarrenbars, rohe Stimmen und samtige Klanglandschaften. Dort kannst du keine Sekunde stillhalten. Sie sind jetzt hier bei uns im Ü und beantworten mir ein paar Fragen. Und zwar gerade die erste Frage: Wäre eure Musik eine Farbe? Was für eine Farbe wäre sie und wieso?
4: Also, das haben wir uns schon überlegt. Und wir haben jetzt die Deluxe Langs Farbe. Farbe, weiß nicht. Und es wäre

0: Gibt es irgendetwas, oder sie haben einfach so rein nach Mut so gedacht, so, die passen?
1: Ich glaube, wir haben einfach so das Gefühl gehabt, so, okay, das passt zu uns. Das sind jetzt so unsere Farben.
0: Okay, fair. Ihr seid ja jetzt noch nicht so lange unterwegs und ich wollte wissen, wie ist eure Group entstanden? Wie sind ihr so, wie sind ihr Deluxe-Links geworden?
2: Also uns gibt es irgendwie schon seit einer Weile, seit etwa 4 Jahre, 5 Jahre. aber die Formation gibt es seit dem letzten Sommer. Und es hat einfach immer wieder Wechsel gegeben. Ich weiß, Schicksal hat nicht ganz so wollen, dass wir in diesen Konstellationen bleiben, wo wir waren. Und das ist auch gut so, weil jetzt sind wir in dieser Konstellation und es macht mega Spass. Ich glaube, es war wie so eine Mischung aus mega tollen Menschen bzw. Friends. Wir kennen uns alle schon seit gut 5 Jahren. Menschlich passt es. Und dann war es ziemlich neu, dass wir dann eine Band gegründet miteinander.
0: Voll. Ihr habt gerade einen Auftritt hinter euch. Dürfen wir ein Review von euch, wie es gesehen ist?
2: Heiß.
3: Ja,
0: heiß.
3: Ja, wirklich.
1: Ja, und irgendwie schnell gegangen. Aber ich glaube, wir sind zufrieden. Es ist eine coole. Wir haben jetzt ein neues Stück gespielt, das wir jetzt gerade in der Residenz geschrieben haben. Das heisst, es ist immer so spannend, so die Stücke, die wir gerade geschrieben haben, so live zu spielen. Und es ist immer so perfekt für uns, aber es ist auch ein mega wichtiger Schritt, ich glaube, zum Weitergehen. Und ja, ich glaube, wir haben es mega genossen.
4: Ja, es hat mega Spass gemacht. Voll.
0: Apropos Residenz, ihr seid ja in der Residenz gesehen und ich wollte euch fragen, was ist so passiert? Ist irgendwie zwischenmenschlich irgendetwas passiert? Weil ihr habt ja sehr lange, oder eine Woche, ganz eng Zeit miteinander verbracht und auf engem Raum. Was ist so? Hat es irgendwie ein Problem gegeben? Ist alles top gewesen?
2: Ganz viele Hemmschwellen sind übersprungen worden. Die gibt es nicht mehr.
0: Nicht mehr, okay.
2: Ja. Sind wir bessere oder weniger gute Friends jetzt?
1: Ich glaube schon.
4: Ja, das ist so, mehr so ein Zwischenstand. Wir sind erst 5 Tage in dieser Residenz. Oh, es geht jetzt noch 5. Ja. Also wie so, das ist mehr so eine Halbzeit, das Konzept, okay. Was so mega schön ist, in der Hälfte können die neuen Songs auf die Bühne zu bringen und dann daran weiterzuarbeiten. Und ja, zwischenmenschlich schauen wir nächste Woche.
0: Okay.
1: Also ich muss sagen, bis jetzt habe ich einfach so Bauchschmerzen von einfach zu viel Lachen.
2: Ja,
1: okay. Ich glaube, ich habe noch nie so viel... Ja. Ich glaube, es ist sehr viel so... Moment, wo wir immer sehr müde sind und sehr ein stupid und so. Und ja, noch nicht so hässig aufeinander. So einfach mehr so am Lachen und so ein bisschen. Genau,
0: voll
1: Shit machen.
0: Kann man 2026 noch mehr Projekte für euch erwarten? Könnt ihr uns da so ein bisschen Hintergrundinfos geben oder so?
5: Ja, erstmal Gigs. wir spielen noch ein paar Mal im Sommer.
0: Mhm.
5: Und auf das freuen wir uns sehr. Und dann im August gehen wir ins Studio und nehmen die Musik auf, die wir jetzt auch an dem Konzert gespielt haben.
0: Geil. Es geht schon langsam gegen Andy zu. Und zwar, was wollt ihr den Leuten da draussen, die zulassen, was wollt ihr ihnen mit auf den Weg geben und was wollt ihr ihnen sagen? Message so.
2: Liebet hässig und cute. Schaut aufeinander. Aber vor allem liebet ein bisschen hässig. Ja, ich weiß nicht, irgendwie letzten Sonntag war der feministische Streik.
0: Mhm.
2: Ich glaube, all die Parolen, die dort gerufen werden, können wir auf den Weg bringen, mitgeben. Und noch viele mehr. Und irgendwie auch ein bisschen, vielleicht, washing yourself off of all of the patriarchal structures. Und das ist auch so unser Mantra, das wir am Anfang machen vom Konzert, ist so ein Abwaschen von den Sachen, die uns anschiessen, dass wir nachher zu Hause lassen können auf der Bühne. Und Spass haben. Voilà.
6: Das ist auf jeden Fall so. Und ich habe es auch noch so erlebt, dass wir Unzufriedenheiten, die in diesem Kontext auch auftauchen, einfach dass die auch irgendwie ausgelebt werden. Halt. Das können wir jetzt machen und das ist sehr schön. Und ich hoffe, wenn man dann zulässt und ja, für andere Leute, dass die auch etwas sozusagen davon haben und dass für die auch, was auch immer näher ist, ob sie mit dem können relate oder nicht, vielleicht schön ist, vielleicht nicht schön ist. Genau.
0: Schöne Message, um das Ganze zu beenden. Deluxe Links, es ist schon wieder fertig. Danke vielmals, sind ihr da bei uns im Ü gesehen, auch wenn es unglaublich heiß da innen langsam wird.
1: Sehr schön.
0: Ja. Danke vielmals, das war's gesehen.
4: Merci.
7: Du hast das ganze Deluxe Links Album gehört, wo Ronja geführt hat. Wir moderieren dann live vom Sonnenberg am B-Sides Festival. Für dich noch insgesamt 2 Stunden. Bis dahin läuft aber nicht nur unsere Playlist und der laute Hintergrund da, den du hörst. Nein, es gibt nämlich auch noch Konzertübertragungen für dich auf die Ohren. Und zwar in 20 Minuten ist dann live über unseren Sender das Konzert von Baby Berserk. Darum bleib unbedingt dran. Jetzt gehen wir aber wieder in unsere altgeliebte Dreifach-Playlist mit dem Track Adios, Adios, Adios von Adios, Adios.
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0: Du hast gerade «The Effect» gehört, ein wunderschöner Track von Max Winter, ein «Future» mit Kobe Say und Imogen Harp. Wir sind hier am B-Side auf dem Sonnenberg, wie du es hörst, an den Hintergrundgeräusch. Aber am B-Side hörst du nicht nur uns jeppen, ganz viele verschiedene Interviews und geile Musik aus unserer Playlist, nein, noch ganz viel mehr, auf das wir jetzt zukommen.
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0: Und zwar haben wir dir heute schon ein paar Konzerte übertragen, live zu dir daheim, wenn du es nicht geschafft hast, auf den Sonnenberg zu kresmen. Jaina, was hat unsere Crowd, unsere Hörerinnen heute dürfen erleben auf dem Sender?
2: Wir haben wirklich absolut geile Musik schon gehört, und zwar Deluxe Links, 3 Joni und bald noch
0: Baby Burser. Und zwar in 4 Minuten geht es los mit der Live-Übertragung vom Konzert von Baby Burser, wo du, Jaina, heute auch hast dürfen interviewen, yeah. Um uns ein bisschen auf das Konzert aufzuwärmen, gebe ich dir auch noch gerade einen Track von innen auf die Ohren. Dann ist der Track Sleepless.
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0: Hallo, hallo.
1: Ja.
2: Du hörst hier den Song von «So lang ausklingen». Oh mein Gott. «Where do lost dreams go?» hast du gehört. Das ist jetzt aber over, weil wir hören hier «Burst». Oh mein Gott.

0: Donne live auf deinen Ohren. Hörst du Baby Birthday vom B-Sides? Wir gehen rein in weitere 20 Minuten.
1: Ja.
0: Wo sie spielen, gehen wir!

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0: Du hörst hier die letzten Klänge vom Baby Birksie-Konzert. Langsam, aber sicher starten wir.
1: Also, ja.
0: In die Nacht. Und da im Hintergrund läuft schon die nächste Band. Actually, ich bin gerade so massiv verwirrt.
1: Ja, selber voll. Also,
0: auf jeden Fall, du fragst dich gerade, vielleicht bist du gerade genau gleich verwirrt wie mir.
1: Ja, ich glaube auch.
0: Weil es ist gerade mal 10:30 und du hörst da Leute rumschreien. Ja, heute ist nicht normal. Sendung. Heute sind wir am B-Sides. Und ich glaube, wir machen jetzt kurz Wrap-up.
1: Ja, cool.
0: Wenn Baby Birks jetzt Birks wirklich fertig ist.

0: 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Thank you so much. See you next time. Bye.
1: Merhaba, merhaba.
2: So, jetzt aber wirklich.
1: Merhaba.
2: Es ist vorbei, das Konzert. Und unser Abend hier am B-Sides, wir sind hier immer noch auf dem Sonnenberg. Für dich haben wir jetzt die letzte Stunde das Konzert von Baby Berks übertragen. Live zu dir daheim oder draußen mit den Friends. Langsam wird es aber Zeit.
1: Die Nacht ist
2: dass
1: gekommen,
2: ich und Jaina gehen tanzen.
1: Der Schlaf ist gewonnen.
2: Und darum,
1: ja.
2: Bevor wir das machen dürfen, schauen wir aber nochmal zurück. Weil wir haben heute ganz viel gehabt, was passiert ist. Und zwar haben wir verschiedenste Interviews mit zum Beispiel Baby Berserk von Konzerten von vorher, wie aber auch ein Interview mit der Festivalleitung und ein Live-Interview mit Comfort. Und mit den Leuten links, also es war wirklich ein vollpackter Abend gewesen. Und darum geniessen wir uns doch alle heute einfach eine Pause und geniessen die gute Musik auf dem Sender. Hat uns sehr gefreut, dass du zugelassen hast. Und ja, bis ja. Morgen, weil es bis jetzt geht noch weitere zwei Tage.
1: Wesh.
2: Aber für jetzt sagen wir gute Nacht.
1: Gute Nacht.
2: Und für dich kommt der nächste Banger auf die Ohren.
3: 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Du hörst Radio 3.
2: Und sie bläng Fahrersippe, sagt Baba-Fan auf deine Ohren. Gute Nacht.

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